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2: Guten Morgen am Donnerstag und jetzt ist es endlich soweit. Die Hitzewelle ist vorbei. Wir können alle mal wieder gescheit durchschlafen. Heute 22 bis 29 Grad. Dazu gibt es super viel Sonnenschein und auch das Wochenende wird sehr schön sommerlich. Die meiste Zeit so um die 29 Grad und wenig Wolken. Regenschauer gibt es dann erst ab Sonntagnachmittag.
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2: 5.25 Uhr, Hey City ins Auto, das ist der Krone-Hit Verkehrscheck, powered by ÖAMTC. Und er läuft aktuell noch super entspannt auf Österreichs Straßen. Es gibt auch keine längeren Wartezeiten. Gute Fahrt!

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2: 5.45 Uhr, schönen guten Morgen. Heute an einem historischen Donnerstag, denn heute ist wieder so ein Tag, wo ganz Österreich zusammenhält. Natürlich auch wir hier bei der Morningshow, nämlich Anita Ableidinger.
3: Morgen, Hallöchen.
2: Marlene Birner.
4: 21 Uhr Anpfiff.
2: Oh ja, Clemens Draxler.
5: Guten Morgen, hallo.
2: Schauen wir eigentlich gemeinsam oder wie machen wir Österreich gegen Spanien?
5: Dann sind wir aber durchgängig von 9 am Abend bis 5 Uhr in der Früh im Sender. Das müsste schon klar sein.
2: Das nenne ich meine Motivation.
3: Ich habe schon was vor.
2: Okay, da werden Tischtennis-Tisch reserviert und wir eigentlich nicht. Gut, das heißt, wir schauen individuell, aber wir schauen auf jeden Fall das Match des Jahrzehnts. Heute hoffen wir, dass wir ein Stückchen weiterkommen. Anita, du bist ja eher der Pessimist.
3: Ja, ich bin der Realist. Also ich glaube ja nicht. Ich meine, gegen Argentinien haben wir schon verloren und jetzt sind die Spanier dran und die Spanier sind ja auch mega gut. Und das sage ich, dass ich überhaupt nicht auskehrt mit Fußball. Also wir verlieren leider, deswegen seid ein bisschen realistischer.
2: Ja, ich spüre da Bad Vibes. Das gefällt mir nicht, deswegen wechseln wir dorthin, wo es jetzt wirklich schön ist, nämlich bei der kühlen Temperatur, Marlene.
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4: Guten Morgen am Donnerstag und wie schön ist es, endlich mal gescheit durchlüften zu können. Es hat ordentlich abgekühlt. Heute nur noch 22 bis maximal 29 Grad. Am wärmsten wird es dann stellenweise im Weinviertel oder auch im Burgenland. Jetzt aktuell 16 Grad in St. Pölten, 17 in Villach oder 12 Grad bei dir in Schladming. Heute gibt es super viel Sonnenschein und keine heftigen Unwetter mehr. Vereinzelt kann es aber doch mal regnen zwischen Kufstein und Mariazell, aber sonst bleibt es echt fein und auch am Wochenende wird sonnig bei bis zu 30 Grad.
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2: In 2 Minuten ist es 5, ist es 10 vor 6. Schönen guten Morgen, Freddy Hambertier, Krone-Hit Verkehrscheck, powered by ÖAMTC. Der Blick auf Österreichs Straßen und der läuft so, wie er laufen soll, nämlich um die Uhrzeit recht entspannt. Keine Verzögerung länger als 10 Minuten. Gute und vor allem sichere Fahrt. Jetzt mal die News, die hat Clemens Draxler.
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5: 72 Jahre ist es her, dass Österreich das letzte Mal in einem K.O.-Spiel einer Fußball-Weltmeisterschaft war. Heute Abend in Los Angeles schreibt das ÖFB-Team Geschichte. Im 16. Finale wartet dann aber niemand geringerer als der Europameister und einer der WM-Top-Favoriten Spanien. Mit dabei ist auch der 18-jährige Superstar Lamine Yamal. Spanien ist heute Abend dann natürlich der klare Favorit, aber unsere Nationalspieler haben schon öfter bewiesen, dass sie auch ganz große Gegner ärgern können. Belgien bleibt in der Nacht auf heute mit einem irren Comeback in der Fußball-Weltmeisterschaft. Bis zur 86. Minute führt Senegal mit 2:0, aber ein später Doppelpack rettet Belgien in die Verlängerung und dort können die Belgier dann mit einem späten Elfmeter einen 3:2-Sieg feiern. England hat gestern Abend hingegen Probleme gegen die Demokratische Republik Kongo, kann aber mit 2:1 gewinnen. Die USA gewinnen unterdessen mit 2:0 gegen Bosnien. Im September 2022 beschädigte ein Sprengsatz die Nord Stream Pipeline, über die wird ja russisches Gas nach Deutschland geliefert. Die deutsche Staatsanwaltschaft klagt jetzt einen mutmaßlichen Drahtzieher an. Der Ukrainer sitzt in Hamburg in Haft. Und 2 Tage lang war St. Leonhard in Tirol von der Außenwelt abgeschnitten. Gestern Abend können die Einsatzkräfte dann grünes Licht geben. Die Tiroler Pitztalstraße ist nach den schweren Unwettern und den Murenabgängen wieder befahrbar. Es gibt aktuell eine einspurige Umfahrung mit einem Ampelsystem. Wann die Pitztalstraße dann wieder komplett öffnen kann, ist noch nicht klar.
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0: Österreich gegen Spanien. Und da brauchen wir einfach ein Wunder. Wir versuchen heute alles, damit wir unsere Nationalelf stärken. Mit ganz viel Energie, mit Übertragung von positiven Gedanken. Und wir glauben einfach an Österreich. Und wir bereiten die Kicker, vor allem Arnautovic, heute gegen die Spanier vor.
1: Ja, aber weißt du wie? Und zwar mit einer Schamanin. Unsere Schamanin Katharina startet nämlich mit uns heute um 7.10 Uhr. Merkt ihr auf jeden Fall diese Uhrzeit. Die wichtigste Schamanen-Session aller Zeit. Ob das was bringt, ich bin gespannt. Aber wir beschwören die Beine von Marco Arnautovic.
0: Also wir trommeln, wir beten, wir legen unsere Hände gedanklich auf seine Beine.
1: So weit ist es schon nämlich.
0: Und schicken so viel positive Energie wie nur irgendwie möglich. Matthias aus Wels, schönen guten Morgen. Du bist jetzt schon mal wach und du bist ready für unsere Schamanen-Session, oder?
2: Ja, natürlich.
1: Glaubst du an sowas?
2: Ja, hilft nichts, schadet nichts, sagt man immer.
0: Also bravo, Matthias ist auch am Start. Stunde circa noch, dann legen wir los, also unbedingt einschalten. In einer Stunde unsere Schamanin-Session, damit unsere Nationalelf heute um 21 Uhr gegen Spanien zerlegt. Ich freue mich drauf.
1: Das macht zerlegt nämlich.
0: Na sicher.
1: Sehr wahrscheinlich.

0: Guten Morgen, 6:11. Absolute Konzentration schon jetzt bitte. Österreich gegen Spanien. Heute um 6:10 werden wir alle gemeinsam alles tun. Und es ist auch möglich, wenn ganz Österreich zusammenhält, damit das heute gut läuft gegen Spanien. Die Frage jetzt aber, wo schaust denn du das Match heute? Franz aus der Steiermark, du bist im echten Leben Eishockeyspieler. Wo schaust du heute?
1: Dadurch, ich vorher Training habe in Graz, in der Eishalle Liebenau, werden wir das wahrscheinlich dann dort schauen, beim Buffet. Weil dort gibt es ein kleines Public Viewing und dort werden wir es schauen dann mit Teamkollegen.
0: 077F2, 77F, die Hotline zu uns. Harald ist jetzt am Telefon. Wo schaust du das Match heute an?
2: Das würde ich mir auf der Terrasse anschauen. Ich erhoffe mir diesmal, dass Algerien unsere Mannschaft ein bisschen aufgeweckt hat, dass wir wieder ein bisschen zum Fußballspielen kommen, dass man wieder Bässe anbringt und ja, vielleicht tut unser Herr Ragnink den einen oder anderen auswechseln, wo ich leider hoffe, dass das der Fall ist.
0: Okay, also das heißt, 8 Millionen Teamchefs, ja. Viele haben die Aufstellung schon besprochen. Heute Abend geht's los. Und was du tun kannst, damit Österreich Spanien schlägt, 6:50 mit uns gemeinsam Corona-Hit hören.

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3: Guten Morgen, 17 Minuten nach 6 ist es. Wir stehen gemeinsam auf. Fein, dass du mit dabei bist. Heute das Spiel der Spiele, 21 Uhr Österreich gegen Spanien. Und bitte volle Konzentration um 10 nach 7. Krone Hit hören, Krone Hit lauter drehen und mithelfen, damit Österreichs Chancen steigen, dass wir die Spanier doch schlagen. Jetzt schauen wir, wie es auf den Straßen ausschaut und die Wetteraussichten endlich ein bisschen kühler in der Nacht hier in Wien. Marlene, bitte.
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4: Guten Morgen am Donnerstag und heute ist es so richtig angenehm, du wirst das merken. Jetzt 22 bis 29 Grad gehen sich heute aus, jetzt aktuell 15 Grad im Freistaat, 12 in Bludenz oder 18 Grad hier bei uns in Wien. Es wird heute echt ganz fein mit viel Sonnenschein und nur wenig Regenwolken. Auch am Abend bleibt es angenehm zum Anpfiff beim österreichischen Spanien-Match um 21 Uhr. Da hat es dann meist um die 23 Grad, also perfekt fürs Public Viewing.
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3: Schönen guten Morgen heute am Donnerstag, 19 Minuten nach 6. Fredi haben bei dir Krone Hit Verkehrscheck, powered by ÖAMTC. Und das ist jetzt gerade reingekommen, eine Unfallstelle in der Steiermark. Auf der A9 Richtung Linz und zwar bei Seiersberg. Da ist jetzt aktuell nur der linke Fahrstreifen frei. Dementsprechend schnell baut sich der Stau da im Frühverkehr auf. Also da heißt es auf jeden Fall schon mehr Zeit einpacken. Und auch in Wien auf der Tangente Richtung Süden von Hirschstetten bis zum Knoten Prater. Sonst läuft's, gute und vor allem sichere Fahrt.
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7: Guten Morgen, 6:45 Uhr, dreiviertel sieben ist es. Wir stehen gemeinsam auf. Donnerstag in der Früh und um 7:10 Uhr heute. Bitte alle gemeinsam Krone Hits hören.
8: Ja.
7: Wir werden uns verbinden, connecten, damit die Chancen Österreichs gegen Spanien noch weiter steigen. Ja?
9: Das geht noch weiter?
7: Ja, es geht noch weiter. Sachen, die ich öfter höre. Ja. Anita, Homeoffice auf Leidinger. Guten Morgen. Schönen guten Morgen, Anita. Hallo.
9: Ja, hallo. Morgen.
7: Ja, guten Morgen. Wie geht's dir? Alles...
9: Ja, es ist so kühl draußen. Ich finde es richtig angenehm. Alle Fenster jetzt gerade aufgerissen und freue mich einfach nur, dass es kühler geworden ist. Und ja, heute findet irgend so ein Spiel statt. Ihr macht euch solche Hoffnungen. Morgen werdet ihr dann alle weinen. Das weiß ich eh ganz genau.
7: Danke dir für die positiven Vibes. Du bist um 7:10 Uhr ausgeschlossen, ja?
9: Ja.
7: Du gehst irgendwie spazieren oder die Blumen gießt oder was auch immer. Clemens von den Kronehit Nachrichten, guten Morgen.
10: Guten Morgen, hallo.
7: Auch vorbereitet für das Spiel der Spiele?
10: Ja, und ganz viele Packungen Chips daheim bereit liegen. Aber ich werde dann gleich nach dem Spiel, glaube ich, schlafen gehen, dass ich morgen in der Früh fit bin. Es sei denn, Österreich gewinnt, dann mache ich durch.
7: Ich wollte gerade sagen, die Frage ist, ob du dann überhaupt schlafen kannst. Ja, Probleme gibt es momentan in der Steiermark.
8: Leider.
7: Freddy hat alle Infos und die Wetteraussichten endlich kühler in der Nacht. Guten Morgen.
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9: Guten Morgen am Donnerstag und jetzt ist es endlich soweit, die Hitzewelle ist vorbei. Wir können alle mal gescheit durchschlafen, heute 22 bis 29 Grad. Dazu gibt es viel Sonnenschein und auch das Wochenende wird super schön sommerlich, bei meist um die 29 Grad und wenig Wolken. Regenschauer gibt es dann erst wieder ab Sonntagnachmittag.
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8: 6:46 Uhr, Freddy Hambedier, Krone-Hit Verkehrscheck, powered by ÖANTC. Das ist der Blick auf Österreichs Straßen und Hotspot Steiermark. Da habe ich nämlich zwei Unfälle auf der A9. Und zwar den ersten Richtung Linz bei Seiersberg. Da ist nur der linke Fahrstreifen frei. Rückstau reicht bis Schachenwald plus 20 Minuten. Und auf der A9 Richtung Slowenien, also Gegenrichtung, ist ein Unfall passiert zwischen Wunschow und Wildon. Da halten sich die Verzögerungen allerdings in Grenzen. Und dann noch in Wien. Auf der Tangente Richtung Süden, zwischen Hirschstetten und dem Knoten Prater. Klassischer Frühverkehr um die Uhrzeit plus 15 Minuten. Ich wünsche jetzt eine gute und vor allem sichere Fahrt. Jetzt mal dein News-Update inklusive WM-Update von Clemens Draxler.
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10: Naja, hoch werden wir es nicht mehr gewinnen, das ist einmal klar. Es ist ein legendäres Interview, das Toni Pfeiffer 1999 im ORF gibt. Beim 0:5 Pausenstand gegen Spanien. Österreich verliert damals in der EM-Qualifikation mit 9:0. Heute, 27 Jahre später, gibt es die Chance auf eine Revanche. Österreich trifft im 16. Finale der Fußball-WM auf Spanien, den amtierenden Europameister und den großen Mitfavoriten auf den WM-Sieg. Österreich ist klarer Außenseiter, wittert aber durchaus eine Chance. Teamchef Ralf Rangnick.
11: Dass wir das können, dass die Mannschaft das Potenzial hat, das zu schaffen, davon bin ich fest überzeugt.
10: Anpfiff der Partie ist um 21 Uhr. Der ÖFB veranstaltet heute Abend ein eigenes Public Viewing am ÖFB Campus in der Wiener Seestadt. Tickets kosten 12 Euro und sind auf ÖTicket erhältlich. Einlass ist ab 19:30 Uhr. England hat den wärmsten Juni seitdem Temperaturen aufgezeichnet werden erlebt. Die Durchschnittstemperatur im Juni war über 17 Grad und damit noch einmal über dem Rekord vom letzten Jahr. Teilweise hatte es im Juni in England knapp 38 Grad. Zahlreiche Schulen haben geschlossen, es gab eine Rekordzahl an Notrufen und die Bahn hat von nicht notwendigen Reisen abgeraten. Und in Niederösterreich mussten gestern Nachmittag mehrere Kajakfahrer aus der Donau gerettet werden. 8 Menschen waren betroffen, darunter auch Kinder. Verletzte gibt es aber keine. Die große, rund 60-köpfige Reisegruppe ist auf der Donau von Starkregen und einem Sturm überrascht worden. Die Feuerwehr kann alle sicher aus dem Wasser retten. Das Rote Kreuz versorgt die Geretteten mit Decken.
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0: Guten Morgen, es ist Punkt 7, Donnerstag in der Früh. Zwei Hits haben wir noch und dann kannst auch du was beitragen, dass Österreich heute Spanien bei der Fußball-Weltmeisterschaft schlagen kann. Und Marco Arnautovic, der weiß, dass er sich auf unsere Hilfe verlassen kann und ist auch froh.
1: Ich hoffe, es hilft. Also wenn Leute uns außerhalb helfen können, jede Hilfe nehmen wir natürlich an. Aber im Endeffekt müssen wir 100% geben und ich muss schauen, dass ich ein Tor mache.
0: Also um 10 nach 7, alle gemeinsam stehen wir hinter Österreich. Um 10 nach 7 Krone-Hit lauter drehen und dann werden wir das Unmögliche gemeinsam möglich machen.

0: Guten Morgen, irgendwie spüre ich die Aufregung schon und die Gänsehaut. Heute 21 Uhr, Österreich gegen Spanien. Noch schlafen unsere Spieler, ja? Ich frage mich nur, wie es denen geht, wenn die heute ins Stadion einlaufen. Wahrscheinlich so wie bei der Matura, oder?
1: Ach, unangenehm. Ich will nicht tauschen. Was für ein Druck einfach.
0: Eben, aber nicht. Ich meine, ich möchte nicht unhöflich sein, aber in welcher Rolle siehst du dich? A, bei einer sportlichen Veranstaltung, B,
1: das
0: beim
1: stimmt.
0: Team. Aber die Frage ist, was können wir tun? Und wir können eine Menge gemeinsam machen. 6:50. Nimm dir ganz kurz Zeit, Krone-Hit lauter drehen und dann werden wir gemeinsam mit dir das Unmögliche möglich machen.

0: Guten Morgen, Kurit hier. 7:10 ist es. Österreich gegen Spanien, heute 21 Uhr. Und bei herausfordernden Situationen kann man entweder nicht davonlaufen oder sich fragen, was kann ich selber persönlich tun, damit es besser wird. Und das werden wir jetzt machen. Wir werden gemeinsam persönlich etwas machen, damit die Chancen der Österreicher Spanien zu schlagen, Spanien ganz klarer Favorit, zumindest massiv steigen. Aber es geht um eine wichtige Sache, deswegen zuerst.
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0: Eben, wir haben eine Schamanin gefunden und beauftragt. Und wenn du jetzt Krone Hit hörst, bitte nimm dir die 2 Minuten, die es dauert. Und denken wir alle gemeinsam und stellen wir uns vor, wie das ist, wenn Österreich heute um 21 Uhr, wenn da das Wunder gelingt, die ganz, ganz große Überraschung. Und wenn wir alle ganz fest dran denken, dann schicken wir so ganz, ganz viel positive Energie ans österreichische Team.
2: Okay, dann werde ich das jetzt einfach mal anleiten. Also du kannst jetzt mal einfach deine Augen schließen, wenn es denn die Situation zulässt und du nicht gerade im Auto sitzt und am Steuer fährst. Und lass mal alle Gedanken, die sich um deinen Alltag drehen, fallen. Du kannst jetzt wirklich bei dir ankommen und mit einem tiefen Atemzug Atemluft in deine Lungen atmen und wieder ausatmen. Die frische Atemenergie strömt jetzt in den Brustkorb und auch ins Herz. Und jetzt kommt der entscheidende Moment. Du stellst dir jetzt das Fußballfeld vor. Du atmest weiter und du atmest aus. Dein Fokus geht jetzt. Und dafür brauchen wir deine volle Aufmerksamkeit zu unserem Stürmer Marko Arnautović. Deine Aufmerksamkeit richtet sich auf seine Beine und auf seine Füße. Und ganz alleine mit deiner Vorstellungskraft lenkst du jetzt Atemenergie beim Ausatmen zu seinen Beinen. Und jetzt läuft er los. Er hat den Ball sicher in seinem Besitz. Du spürst schon deine Aufregung und die Vorfreude aller Fans. In deiner Vorstellung läuft er auf das gegnerische Tor zu. Es öffnet sich ein kleiner Korridor und sein hochenergetisierter Fuß schleudert den Ball direkt ins Tor. Das entscheidende Tor ist gefallen. Stell dir vor, wie du jubelst, wie du dich freust. Die Mannschaft läuft zusammen, sie umarmen sich, das ganze Stadion tobt. Du hältst jetzt diesen Moment, dieses freudige Gefühl, das du gerade in dir erzeugt hast, fest. Und schickst es von ganzem Herzen mit deiner Ausatmung zur österreichischen Nationalmannschaft und im Besonderen zu Marko Arnautović. So sei es. Danke.
3: Also wenn das nicht hilft, weiß ich auch nicht.
4: Ich hab wirklich Gänsehaut, obwohl ich gar kein Fußballfan bin.
2: Ja, absolut.
0: Danke dir vielmals.
2: Bitte.
0: Auch vielen Dank an alle, die mitgemacht haben übers Radio. Zu viele haben sich heute gemeldet und gesagt, wir müssen alles probieren. Und ich würde sagen, von unserer Seite haben wir alles getan. Und jetzt müssen sie nur mal spielen.
2: Ich freue mich total. Also ich gehe vom Allerbesten aus.
0: Katharina, danke dir vielmals.
2: Ja, ebenso. Ciao.
0: Ciao, servus.

0: 16 Minuten nach 7, also mit deiner eigenen Schamanin, versuchen wir heute alles, damit Österreich Spanien schlägt. Und super, dass so viele jetzt mit dabei waren um 10 nach 7, alles gegeben haben, voll konzentriert unsere Session miterlebt haben, damit Österreich heute schafft. 07711, 27711, auch du warst mit dabei jetzt gerade.
1: Also schon echt arg, also ich bin echt begeistert.
2: Das war mega geil, das war wirklich extrem cool.
3: Oh mein Gott, das war einfach so gut. Absolutes Wahnsinnsfeeling. Das kann ja fast nur noch gut gehen jetzt an.
0: Ja, okay. Also, die Schamanin, wir haben uns vorgestellt, wie Marko Arnautović dieses Tor schießt.
4: Das wird was heute.
0: Auf jeden
4: das
0: Fall. Muss also von unserer Seite muss ich sagen, möchte nicht sagen sehr gut, aber ausgezeichnet.
5: Die banieren wir schon.
0: Bitte?
5: Die banieren wir schon richtig.
0: Bravo, Valen.
4: Weißt du, gegen wen wir spielen, oder?
5: Spanien, haha.
0: So viel positive Vibes. Das wird gut heute um 21 Uhr.

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3: Guten Morgen, 7:23 Uhr, 7 Minuten noch, dann ist es 7:30 Uhr. Heute 7:10 Uhr, ganz Österreich verbündet sich und verbindet sich mit einer Schamanin. Haben wir uns vorgestellt, wie das ist, wenn Marko Arnautović ein Tor schießt gegen Spanien. Das wäre es heute. Und super, dass sich so viele melden, die mit dabei waren um 7:10 Uhr. Liane, dir hat es auch ganz besonders gut gefallen.
4: Ich habe dazu gekocht und das war unglaublich. Also so eine Gänsehaut habe ich schon lange nicht mehr gehabt. Also das war unglaublich. Also nach dem, was ich jetzt gehört habe, kann das eigentlich nur gut für uns werden. Wir müssen eigentlich siegen, natürlich. Ich glaube an unser Land.
5: So ist es.
3: Auf jeden Fall. Und du weißt, momentan, unsere Spieler schlafen ja noch, aber die positive Energie, die wir ihnen jetzt geschickt haben im Schlaf, das wird heute hoffentlich schon wirken.
5: Voll.
3: Um 21 Uhr beim Match gegen Spanien. Jetzt schauen wir, wie es auf den Straßen ausschaut. Probleme in der Steiermark nach wie vor. Ja. Details jetzt gleich. Und Marlene, die Wetteraussichten bitte.
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5: Guten Morgen am Donnerstag und wie schön ist es, endlich mal wieder gescheit durchlüften zu können. Es hat ordentlich abgekühlt. Heute nur noch 22 bis 29 Grad. Am wärmsten wird stellenweise im Weinviertel oder auch im Burgenland. Jetzt aktuell 17 Grad in Steyr, 16 in Bregenz oder 17 Grad bei dir in Amstetten. Heute gibt es super viel Sonnenschein und keine heftigen Unwetter mehr. Vereinzelt kann es aber schon noch mal regnen, vor allem zwischen Kufstein und Mariazell. Aber sonst bleibt es echt fein und auch das Wochenende wird sonnig bei bis zu 30 Grad.
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6: Es ist 7.24 Uhr. Schönen guten Morgen. Heute an einem Legenden-Dienstag, oder vielleicht werden Legenden gemacht heute. Das ist mal der Krone-Hit-Verkehrs-Check, powered by ÖAMTC und Hotspot definitiv die Steiermark, und zwar die A9 Richtung Linz, kurz vor Seiersbergen. Unfall mit einem LKW und zwei PKW. Nur der linke Fahrstreifen ist frei. Rückstau reicht bis Wunschuh. Wir reden von 25 Minuten Zeitverlust. Und die Ausweichstrecken, nämlich die Karlsdorfer und die Dresdner der Straße, die sind mittlerweile ebenfalls überlastet. Und dann noch ein Blick auf die A9 in der Gegenrichtung, also Richtung Slowenien. Ein Unfall zwischen Wunschow und Wildon, da halten sich die Verzögerungen allerdings in Grenzen. Kurzer Blick in die Bundeshauptstadt, Wien, Tangente Richtung Süden, von Hirschstetten bis zum Knoten Prater, 15 Minuten im Frühverkehr.
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1: Und
2: ich
1: freue mich auf der Caritas-Bühne oder bei uns?
2: 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Also, das ist die große vor 20.000 Leuten. Ich habe jetzt schon ein bisschen Gänsehaut, bin ein bisschen nervös. Ich glaube, ich darf auch sein. 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
3: 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Gell?
2: Das wird lässig und da auch am Start, ich freue mich sehr. I'm alive, show
3: me how to unser Lieblings-Salzburger Toby Romeo auch für dich am Start.
1: Der noch immer nicht zurückgerufen hat, gell, Marlene?
3: Was ist das jetzt?
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1: 7.39 Uhr.

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2: Guten Morgen, 7:45 Uhr, 7:45 ist es, Donnerstag. Ein Tag, der in die Geschichte eingehen kann.
3: Ja.
4: Wird.
2: Muss. Wenn Österreich heute gegen Spanien gewinnt. Anita Homeofficer Bleidinger.
4: Ja.
2: Guten Morgen. Du bist da nicht so hundertprozentig überzeugt,
4: gell? Ich lasse euch auf eurem Höhenflug, morgen weint ihr dann gemeinsam. Also Nein. Mir ist wurscht, ich bin da sehr realistisch und ich möchte dann einfach auch nicht enttäuscht werden.
2: Naja, aber wenn du nicht enttäuscht werden möchtest, was machst du dann bei uns in der Sendung?
4: Also, ja.
2: Das ist ja die 100% Enttäuschungsgarantie.
4: Okay.
2: Okay, Clemens, eigentlich für die Nachrichten zuständig, aber auch schon aufgewärmt fürs Match.
5: Ja, ich muss sagen, ich, der jahrelange Fußballerfahrung hat, sehr viel gespielt hat und viele Fußballmatches auch beobachtet hat, bleibt heute realistisch und tippe auf ein 5:0 für Österreich.
2: Ja, sehr gut. Bravo. So kann es funktionieren.
4: Noch die Kurve bekommen.
2: Friedrich, sagt ja gleich, wie es auf den Straßen ausschaut. Jawohl. Und sonst das gesamte Waldviertel vorbereitet, 21 Uhr heute.
3: Ja, das ist, da haben wir in SF1 extra schon den Dreh auf der Heute.
2: Und ah, obwohl es aufs Servus laufen wird, aber ist ja egal.
3: Ah, ja, stimmt. Danke, Meinrad.
2: Gerne. Deswegen verdiene ich eine Million im Jahr. Aber das heißt, im Waldviertel heute möglicherweise 20 Grad am Abend, wenn die Österreicher gewinnen. Gell?
3: Ja, Minimum.
2: Da ist alles möglich. Und Marlene, die Wetteraussichten jetzt im Detail, bitte.
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4: Guten Morgen am Donnerstag. Heute ist es so richtig angenehm. 22 bis 29 Grad gehen sich aus. Jetzt aktuell 17 Grad in Leoben, 20 in Podersdorf oder 15 in Kufstein. Es wird heute echt fein mit viel Sonnenschein und nur wenig Regenwolken. Auch am Abend bleibt es angenehm zum Anpfiff. Beim Österreich gegen Spanien Match um 21 Uhr, da hat es uns um die 23 Grad. Also super angenehm fürs Public Viewing.
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3: 7.47 Uhr, Freddy haben bei dir. Krone-Hit Verkehrscheck, powered by ÖANTC. Und in drei Bundesländern was los. Gehen wir es an von West nach Ost in Vorarlberg. Auf der A14 Richtung Innsbruck. Ein Unfall bei Klaus, da ist nur die Überholspur frei. Der Rückstau reicht mittlerweile bis Hohenems zurück. Dann Tirol, A12 Richtung Bregenz. Da gibt's wieder abschnittsweise Stau, der zieht sich davor bis Innsbruck. Da brauchst du auf jeden Fall länger. Das Ganze startet schon bei der Raststation. Und dann sind wir gleich wieder in der Steiermark. Da habe ich eine gute Nachricht von der Unfallstelle auf der A9 Richtung Linz vor Seiersberg. Die ist jetzt geräumt, der Stau löst sich auf. Gearbeitet wird hingegen immer noch an der Unfallstelle auf der A9 Richtung Slowenien und zwar zwischen Wunschu und Wildon. Ich wünsche dir eine gute und vor allem sichere Fahrt und jetzt mal deine News inklusive WM-Update mit Clemens Draxler.
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6: Wir werden alles dafür tun, alles in die Waagschale werfen, was die Mannschaft im Tank und in petto hat. Und wir brauchen wieder ein Spiel, in dem wir tatsächlich über uns hinauswachsen. Und ich traue das der Mannschaft zu.
5: Österreichs Teamchef Ralf Rangnick glaubt an eine Überraschung heute Abend gegen Spanien. 72 Jahre ist es her, dass Österreich das letzte Mal in einem K.O.-Spiel einer Fußball-Weltmeisterschaft war. Heute Abend wartet im 16. Finale der amtierende Europameister und einer der ganz großen Mitfavoriten auf den WM-Titel. Mit dabei ist auch einer der gefährlichsten Offensivspieler der Welt, Lamine Yamal. Millionen von Menschen werden das Spiel heute zur besten Sendezeit um 21 Uhr live mitverfolgen. Im Namen aller Kinder, die das Match heute schauen wollen, hat Bundespräsident Alexander Van der Bellen eine Bitte an die Eltern.
7: Ja, bis spät in die Nacht hinein Fernsehen ist nicht gut, ich weiß das. Aber drücken Sie diesmal ein Auge zu, damit die Kinder, die das wollen, unser Nationalteam live anfeuern können. Solche Erinnerungen nimmt man doch sein Leben lang mit.
5: Auf dem Bodensee hat sich gestern ein Tornado gebildet. Die Wasserhose war ca. 15 Minuten lang zu sehen und ist in Richtung Lindau nach Bayern gezogen. Weil sich der Tornado über dem Wasser gebildet hat, gibt es keine Schäden. Über dem Bodensee bilden sich immer wieder kleinere Tornados. Und der Eurovision Song Contest hat künftig ein weiteres Teilnehmerland, nämlich Kanada. Die Kanadier sind ab sofort Teil der Europäischen Rundfunkunion. Damit ist 2027 neben Australien ein weiteres nicht-europäisches Land beim Song Contest in Bulgarien am Start.
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0: Schönen guten Morgen, Punkt 8 Uhr ist es. Hier ist Krone Hit, heute der Tag der Tage. Österreich gegen Spanien. Martin, wo schaust du heute das Match?
1: Ich werde wahrscheinlich mit Freunden bei einem Public Viewing schauen, ja. In die Admiral Arena wahrscheinlich, so wie es ausschaut. Weil so wenig Plätze nicht mehr überall sind. Über für heute für ein Österreich gegen Spanien Spiel im 16. Finale. Ich glaube, das kann schon etwas.
0: Ja, das kann auf jeden Fall etwas, wie meine eigene Schamanin beauftragt, die unser Marco Arnautovic noch viel Kraft geschickt hat fürs Tor. Also von unserer Seite, wir sind vorbereitet. Jetzt volle Hits zur vollen Stunde.
2: Hier ist Taylor Swift. Guten Morgen.

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1: 6 Minuten nach 8 ist es. Um 1000 Euro geht es bei uns beim Krone-Hit Interwetten Elfmeterschießen. Harald aus Oberndorf im Burgenland gegen den Raphael aus Salzburg. Wo schaut es denn hier heute das Spiel?
2: Wie schaut es bei dir aus, lieber Harald?
3: Wahrscheinlich auf der Terrasse.
4: Ja, damit die Nachbarn auch noch was davon haben, oder? Die, die kein Fußballinteresse haben, also hallo, bitte auch auf uns ein bisschen Rücksicht nehmen.
1: Genau, wer hat heute kein Fußballinteresse? Achso, du ja. Vielleicht finden wir zweite. Ja.
4: Als einziger, ja genau. Ich wette, da melden sich mehrere.
2: Was ist denn dein Tipp, Harald, wie das Match heute ausgeht?
3: 2-1 Österreich.
1: Okay. Jawohl. Und weil wir gerade so viele positive Vibes haben, Anita, dein Tipp, wie geht das Match aus?
4: Ja, 2-1 natürlich für Spanien. Also okay. Ich weiß nicht, seid so, was nehmt ihr eigentlich? Seid ihr doch mal realistisch, wir verlieren fix und morgen weint sie dann rum. Macht euch doch nicht so große Hoffnungen.
1: Gut, danke dir vielmals für die positive Motivation.
4: Ja, das ist
2: er. Oh, es tut einfach weh, Anita.
4: Ja, so ist es aber.
1: Echt, vielleicht einen Job als Motivationstrainerin annehmen. Das macht richtig Freude, das Spiel anzuschauen. So, wir spielen aber auf jeden Fall gleich das Elfmeterschießen. Anita, vielleicht magst du eine Runde, es ist so schön, geh vielleicht ein bisschen spazieren, gell? Du hast jetzt Pause in der Sendung, ja?
4: Gute Idee.
1: Die Runde
4: kommt
1: bis den Enden.
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1: Es geht um 1.000 Euro. Raphael ist seit Montag am Start und nicht zu schlagen beim Elfmeterschießen aus Salzburg gegen den Harald aus Oberndorf in Burgenland. So, bevor wir loslegen, Freddy, nochmal die Spielregeln bitte.
2: Die sind jetzt vor allem für dich, Harald, weil der Raphael hört schon zum vierten Mal. Also, Elfmeterschießen, Best of Three, und weil wir heute zwei Männer am Start haben, ganz wichtig, Namen sagen und ein bisschen warten, bis wir wissen, wer der Erste war. Schießt du den Elfer daneben, kriegt der Raphael den Punkt. Man, ich hoffe, ihr seid ready. Die erste Frage von Meinrad.
1: Gestern führt Senegal mit 2:0 bis zur 86. Minute gegen die Roten Teufel, die das Spiel dann doch noch drehen. Für welche Mannschaft, für welches Land sind die Roten Teufel der Spitzname?
3: Raphael.
4: Harald.
2: Das war ganz eindeutig der Raphael.
3: Ghana, oder?
2: Du sagst, die Roten Teufel sind Ghana.
1: Das locken wir ein.
2: Wohin geht der Elfer, Meinrad?
1: No! Daneben.
3: Wow.
1: Das sind die Belgier.
3: Belgier.
1: Die Belgier sind die Roten Teufel.
2: 1:0 für den Harald.
1: Nächste Frage. Heute Abend, 21 Uhr, ja, Österreich gegen Spanien. In welcher Nationalflagge kommt die Farbe Gelb nicht vor?
3: Harald.
4: Raphael.
2: Das war der Harald.
4: Ja, Österreich.
1: Und das ist richtig. Damit Harald aus dem Südburgenland. Beide Elfer verwandelt. Und damit bist du eine Runde weiter und wir hören uns morgen. Und vom Raphael aus Salzburg dürfen wir uns verabschieden.
3: Ja, danke.
1: 15 Minuten nach 8 ist es. Du nimmst es morgen mit dem Harald auf. Dann jetzt gleich anmelden. Anmelde-Link findest du auf kronehit.at.
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3: Guten Morgen, 8.21 Uhr, 9 Minuten noch. Dann ist es 8:30 Uhr heute, das Spiel der Spiele. Maria aus Langenlau ist bei uns am Telefon. Wie geht das heute aus?
4: Ich bin mir super sicher, dass wir das Ding rocken. Ich sag, wir schaffen so ein knackiges 4:1 und ja, wir rocken das Ding.
3: Ja, 4:1. Österreich gegen Spanien und wir haben ja schon eine Schamanin hier bei uns in der Sendung gehabt. Und um 7:10 haben wir uns alle gemeinsam schon vorgestellt, wie das ist, wenn Marko Arnautović das Tor schießt. Also die Jungs schlafen noch und wir werden gleich mit unserem Reporter Michael Zanke in Los Angeles telefonieren. Der steht vor dem Teamhotel, aber von unserer Seite, wir sind vorbereitet. Yes. Probleme gibt es in der Steiermark nach wie vor?
5: Ja.
3: Okay. Und Wetteraussicht, Marleen. Guten Morgen.
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6: Guten Morgen am Donnerstag. Ich hoffe, du konntest jetzt endlich mal richtig gut schlafen bei offenem Fenster und frischer Luft. Der Martin aus Wien ist jetzt dran. Wie ist es denn bei dir?
7: Ganz kühl eigentlich. Also zu Hause haben wir 23 Grad. Also ganz angenehm. Gott sei Dank. Ein bisschen Abkühlung mal jetzt die nächsten Tage.
6: Und yeah.
7: Dann geht's wieder los.
6: Bis zu 29 Grad gehen sich heute aus. Windig wird es heute stellenweise, aber heute gibt es keine heftigen Unwetter mehr. Ab und zu kann es trotzdem mal nass runterkommen. Stellenweise vor allem in Tirol oder auch bei dir in der Steiermark.
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3: 8.23 Uhr, Fredi Hamm bei dir. Krone-Hit-Verkehrscheck, powered by ÖANTC, der Blick auf Österreichs Straßen. Und es ist leider einiges los, gehen wir es an von West nach Ost. Vorarlberg, A14 Richtung Innsbruck, ein Unfall bei Klaus, da ist aktuell nur die Überholspur frei, der Rückstau reicht bis Hohenems. Tirol, A12 Richtung Bregenz, zwischen der Raststation Wehr und Hall West, ist es abschnittsweise zäh und stockt. In Salzburg, ein Unfall gerade passiert auf der A10 Richtung Salzburg, mit mehreren Fahrzeugen, und zwar zwischen Pass Lueck und dem Hieflertunnel. Deshalb gibt es bereits Blockabfertigung vor dem Helbersbergtunnel bei Werfen. Und zum Schluss ein Blick in die Steiermark, und da bekomme ich gerade gute Nachrichten von der A9 Richtung Slowenien. Die Unfallstelle zwischen Wunschow und Wildon ist geräumt, da löst sich der Stau auf. Gute und vor allem sichere Fahrt.
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0: 8.37 Uhr, 7 Minuten nach halb 9 ist es. Heute gibt es nur ein Thema, das Spiel der Österreicher gegen Spanien ab 21 Uhr. Und direkt in Los Angeles ist jetzt unser Reporter Michi Zankl. Schönen guten Morgen, du bist vom Hotel, in dem die österreichischen Spieler schlafen. Und ich hoffe, die schlafen jetzt alle fest bei dir.
1: Die schlafen aktuell, hier ist es ja minus 9 Stunden, das heißt, es ist 23 Uhr und es wird ja morgen relativ früh Tagwache sein. Deswegen, man sieht im Hotel schon noch einige Zimmer, wo das Licht leuchtet, aber auch einige, wo nicht. Es sind ja auch andere Gäste hier im Hotel untergebracht.
2: Michi, wir kennen das immer wieder aus dem Fußball vor wichtigen Spielen, dass die gegnerischen Fans sich immer ums Hotel herum verschanzen und dann so laut sind, damit die Spieler aufwachen und nicht zum Schlafen kommen. Kannst du bitte kurz schauen, ob du irgendwo Menschen im Spanien-Dress siehst und wenn ja, sie verjagen bitte.
1: Ich spiele jetzt noch ein paar Stunden in Security und schaue, dass wirklich keine Spanien-Fans hier sind. Aktuell alles ruhig hier, ja.
0: Aber siehst du vielleicht ein paar Spanierinnen rund ums Hotel?
1: Noch sind mir keine aufgefallen, also eher österreichische Begleiter hier, also vom Team, vom Staff, auch Familie ist hier. Die sind eher hier mir über den Weg gelaufen im Hotel.
0: Okay, und steigen gerade ein paar Spielerfrauen aus den Zimmern wieder aus, oder? Aus dem Fenster?
1: Die sind nicht direkt hier untergebracht, aber in der Nähe. Also die Nacht vor dem Spiel wird schon alleine verbracht, hoffe ich zumindest.
2: Da weiß der Herr Rangnick schon, dass er da nichts riskiert, damit die Spieler auch wirklich fit sind für den nächsten Tag. Michi, ich verfolge dich ja natürlich auch auf Instagram. Du bist wirklich sehr, sehr nahe an den Spielern dran. Du stehst oft am Spielfeldrand, wenn sie trainieren, machst Stories und so weiter. Hast du da auch schon mal mit irgendeinem der Spieler irgendwie sprechen können oder reden können?
1: Ja, also alle Spieler sind mega freundlich, auch letztens nach dem Match gegen Algerien. Es hat ja dann ein bisschen gedauert, bis dann die Mannschaft im Bus auch war. Und David Alaba war dann der Letzte, der aus der Kabine gekommen ist. Super easy zum Reden mit ihm und wir haben dann auch noch ein Selfie gemacht. Also alle easy drauf.
0: Man muss sagen, David Alaba ist jetzt auch glücklich. Dreimal hat er es versucht bei allen Spielen, jetzt hat er endlich ein Selfie mit dir. Also es läuft gut fürs Spanien-Match. Alles Gute und ich freue mich, wenn wir uns morgen hören und du uns berichten wirst, wie die Österreicher feiern.
1: Ich hoffe auf jeden Fall.
0: So was können wir doch tun, dass die Österreicher feiern. 9.35 Uhr, gerade noch einmal ein bisschen lauter drehen.
3: Ja.
0: Mit einer Schamanin werden wir noch einmal alle Kraft, die wir gemeinsam mobilisieren können, nach Los Angeles schicken. Das geht nur mit vereinten Kräften heute gegen Spanien.
3: Und jetzt mal die WM-Hymne.

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5: 8.45 Uhr, 3:45 ist es. Schönen guten Morgen. Österreich gegen Spanien. Heute Abend. Es geht wie immer um alles. Und jetzt hör mal, was der Teamtrainer Ralf Rangnick sagt.
6: Natürlich eine der spielstärksten Mannschaften, die es im Moment auf der Welt gibt. Nach dem amtierenden Weltmeister spielen wir jetzt gegen den amtierenden Europameister.
7: Wir wollen es nicht verstecken, im Gegenteil, wir wollen unser Spiel durchziehen und versuchen, erfolgreich zu sein.
5: Das ist David Alaba. Anita Homeoffice Ableidinger, was sagst du vor dem Match?
8: Also ich glaube, dass wir leider verlieren, aber ich hoffe trotzdem, dass Österreich gewinnt, damit wir Chancen auf einen neuen Feiertag haben, weil jetzt bei dieser WM haben Ecuador und Paraguay plötzlich einfach mega spontan nach ihren Siegen einfach so random einen Feiertag ausgerufen. Wie cool wäre es, wenn Österreich heute gewinnt und wir dann einfach dann frei haben. Das wäre also einfach episch.
5: Bundespräsident Alexander Van der Bellen hat mir gesagt, die Kinder sollen heute aufbleiben dürfen und sich das Spiel anschauen. Ich weiß nicht, ist dann morgen, beginnt das Schulbeginn um 10 Uhr, oder wissen das? Oder?
9: Naja, wenn Österreich beginnt, ich weiß nicht, ob irgendeine Schule geht morgen. Aber
5: die Zeugnisse holen sie dann am Samstag ab. Da ist irgendwas möglich, ja. Also die Lehrer werden auf jeden Fall pünktlich da sein, ja. Marlene ist gleich bei uns mit den Wetteraussichten für den heutigen Tag. Guten Morgen.
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10: Guten Morgen Donnerstag und jetzt ist es endlich soweit. Die Hitzewelle ist vorbei. Jetzt, wir können alle mal gescheit durchschlafen. Heute 22 bis 29 Grad. Dazu gibt es super viel Sonnenschein und auch das Wochenende wird echt sommerlich. Bei meist um die 29 Grad und wenig Wolken. Regenschau gibt es dann erst wieder ab Sonntagnachmittag.
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5: 8.46 Uhr, Fredi haben bei dir, Krone-Hit Verkehrscheck, powered by ÖAMTC. Der Blick auf Österreich Straßen und ich starte mal mit den Good News in Vorarlberg. Auf der A14 Richtung Innsbruck ist die Unfallstelle bei Klaus geräumt, da geht's wieder gut voran. In Tirol auf der A12 Richtung Bregenz immer noch Stop and Go zwischen der Raststation Wehr und Hall West. In Salzburg, da gibt's eine Unfallstelle auf der A10 Richtung Salzburg und zwar mit mehreren Fahrzeugen zwischen Pass Lueck und dem Hieflertunnel. Aus dem Grund bereits Blockabfertigung vor dem Helbersbergtunnel bei Werfen. Und in der Steiermark ein Unfall auf der A9 Richtung Linz. Bei Seiersberg hat es gekracht. Da ist aktuell nur eine Spur frei. Ich wünsche dir eine gute und vor allem sichere Fahrt. Und jetzt mal die Nachrichten. Die hat Clemens Draxler.
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11: Liebe Eltern, heute wende ich mich als Bundespräsident direkt an Sie. Jetzt kommen wir zu meiner Bitte im Namen Ihrer Kinder. Lassen Sie sie heute, also am Donnerstag, ein wenig länger aufbleiben. Ja, bis spät in die Nacht hinein Fernsehen ist nicht gut, ich weiß das. Aber drücken Sie diesmal ein Auge zu.
12: An ein Spiel wie heute Abend erinnert man sich ein Leben lang, sagt Bundespräsident Alexander Van der Bellen. Österreichs Fußballnationalmannschaft fordert im WM-16-Finale Spanien. Österreich ist gegen den amtierenden Europameister mit Superstar Lamine Yamal natürlich klarer Außenseiter. Bitter ist auch, dass mit Philipp Mwene ein wichtiger ÖFB-Spieler ausfällt. Aber Österreich hat schon oft gegen große Gegner geglänzt, etwa bei der Europameisterschaft beim 3:2-Sieg gegen die Niederlande. Anpfiff der heutigen Partie am Abend ist um 21 Uhr. Zwei Tage lang war St. Leonhard in Tirol von der Außenwelt abgeschnitten. Gestern Abend können die Einsatzkräfte die Tiroler Pitztalstraße aber teilweise wieder öffnen. Es gibt aktuell eine einspurige Umfahrung. Wann die Pitztalstraße wieder komplett öffnen kann, ist noch nicht klar. US-Präsident Donald Trump ist gestern erstmals mit der neuen Präsidentenmaschine Air Force One geflogen. Bei der Boeing 747 handelt es sich um ein hoch umstrittenes Geschenk aus Katar. Trump hat das 400 Millionen teure Flugzeug aus Katar angenommen und will es nach seiner Amtszeit selbst behalten. Die Demokraten werfen Trump Bestechlichkeit vor. Und damit noch zur gestrigen Lottoziehung. Keiner oder keine errät dabei die 6 richtigen Zahlen. Das bedeutet, es wartet ein Dreifach-Jackpot. Verlost werden 3 Millionen Euro.
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0: Das waren jetzt mal 10 Hits am Stück. Hier ist Krone Hit. Schönen Vormittag am Donnerstag. Und heute um 21 Uhr ist es soweit. Österreich gegen Spanien. Und Marleen, dein Hund, weiß schon, wie es ausgeht.
1: Ja, Bailey ist das Orakel. Und sie hat ganz eindeutig entschieden. Und ich habe da wirklich nichts gepfuscht. Ich habe 2 so Schüsseln hingestellt. Einmal mit der Österreich-Flagge, einmal mit der Spanien-Flagge. 2 Leckerlis drunter gegeben. Und dann habe ich sie losgeschickt. Sie hat wirklich es ein bisschen spannend gemacht, herumgeschnüffelt. Aber schlussendlich hat sie sich für Österreich entschieden. Also es ist sowieso fix, dass wir heute gewinnen, oder?
0: Jawohl. Okay, also Hunde-Orakel Bailey sagt den Sieg der Österreicher voraus. Kannst du dir doch ganz gerne nochmal auf Insta anschauen. Und jetzt müssen wir wirklich alle Kräfte bündeln. Gleich bei uns eine Schamanin und Marco Arnautovic ist begeistert von dieser übernatürlichen Hilfe.
2: Ich hoffe, es hilft. Also wenn Leute uns außerhalb helfen können, jede Hilfe nehmen wir natürlich an. Aber im Endeffekt müssen wir 100% geben und ich muss schauen, dass ich ein Tor mache.
0: Und wie die Schamanin uns eingestimmt hat und alle positive Energie zu unseren Spielern nach Los Angeles geschickt hat, das hören wir uns gleich nochmal an.
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0: Kurz nach halb zehn ist es. Schönen Vormittag. Heute am Donnerstag. Heute der Tag der Tage. Heute um 21 Uhr. Österreich gegen Spanien. Und heute früh um 10 nach 7 hat das ganze Land den Atem kurz angehalten. Was können wir tun? Was können wir noch tun, damit Österreich gewinnt? Wir haben eine Schamanin beauftragt und die hat alles dafür getan, damit wir uns schon vorstellen können, wie das ist, wenn Marko Arnautović heute das entscheidende Tor gegen die Spanier schießt.
1: Okay, dann werde ich das jetzt einfach mal anleiten. Also du kannst jetzt mal einfach deine Augen schließen, wenn es denn die Situation zulässt und du nicht gerade im Auto sitzt.

0: Was können wir noch tun, damit Österreich gewinnt? Wir haben eine Schamanin beauftragt und die hat alles dafür getan, damit wir uns schon vorstellen können, wie das ist, wenn Marko Arnautović heute das entscheidende Tor gegen die Spanier schießt.
1: Okay, dann werde ich das jetzt einfach mal anleiten. Also du kannst jetzt mal einfach deine Augen schließen, wenn es denn die Situation zulässt und du nicht gerade im Auto sitzt und am Steuer fährst. Und lass mal alle Gedanken, die sich um deinen Alltag drehen, fallen. Du kannst jetzt wirklich bei dir ankommen und mit einem tiefen Atemzug Atemluft in deine Lungen atmen und wieder ausatmen. Die frische Atemenergie strömt jetzt in den Brustkorb und auch ins Herz. Und jetzt kommt der entscheidende Moment. Du stellst dir jetzt das Fußballfeld vor. Du atmest weiter und du atmest aus. Dein Fokus geht jetzt. Und dafür brauchen wir deine volle Aufmerksamkeit zu unserem Stürmer Marko Arnautović. Deine Aufmerksamkeit richtet sich auf seine Beine und auf seine Füße. Und ganz alleine mit deiner Vorstellungskraft lenkst du jetzt Atemenergie beim Ausatmen zu seinen Beinen. Und jetzt läuft er los. Er hat den Ball sicher in seinem Besitz. Du spürst schon deine Aufregung und die Vorfreude aller Fans. In deiner Vorstellung läuft er auf das gegnerische Tor zu. Es öffnet sich ein kleiner Korridor und sein hochenergetisierter Fuß schleudert den Ball direkt ins Tor. Das entscheidende Tor ist gefallen. Stell dir vor, wie du jubelst, wie du dich freust. Die Mannschaft läuft zusammen, sie umarmen sich, das ganze Stadion tobt. Du hältst jetzt diesen Moment, dieses freudige Gefühl, das du gerade in dir erzeugt hast, fest. Und schickst es von ganzem Herzen mit deiner Ausatmung zur österreichischen Nationalmannschaft und im Besonderen zu Marko Arnautović. So sei es. Danke.
0: Also wenn das nicht hilft, weiß ich auch nicht.
2: Ich hab wirklich Gänsehaut, obwohl ich gar kein Fußballfan bin.
1: Ja, absolut.
0: Danke dir vielmals.
1: Bitte.
0: Auch vielen Dank an alle, die mitgemacht haben übers Radio. Zu viele haben sich heute gemeldet und haben gesagt, wir müssen alles probieren. Und ich würde sagen, von unserer Seite haben wir alles getan. Und jetzt müssen sie nur mal spielen.
1: Ich freue mich total. Also ich gehe vom Allerbesten aus.
0: Katharina, danke dir vielmals.
1: Ja, ebenso. Ciao.
0: Ciao, servus.

0: 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Gleich 10 Hits am Stück für dich in der Arbeit. Kein Hit doppelt, immer von 9 bis 5. Mehr Abwechslung für dich. Heyo, Theo Kämmerer da.
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0: Heute größtenteils noch bewölkt, vereinzelt neblig zwischen Kufstein und St. Pölten, auch regnerisch kann's noch sein, wird aber immer sonniger. Am heißesten heute im Osten und Süden bei 30 Grad maximal. Morgen am Freitag wechselhaft windig, eher bewölkt, vereinzelt regnerisch, aber auch sonnig.
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2: 9.45 Uhr, Lea Echtermeier da mit deinem Krone-Hit-Verkehrscheck, powered by ÖRMTC. Und wir starten in Oberösterreich. Da sind schon einige unterwegs zum Woodstock der Blasmusik. Und deswegen auf der B143 zwischen Ort und St. Martin schon Stau und aktuell ein Plus von 40 Minuten in beiden Richtungen. Also da heute am besten generell mehr Zeit mitnehmen. Und in Tirol A12 Richtung Bregenz zwischen Wattens und Hall gab es einen Unfall. Und es beginnt sich schon zu stauen. Aktuell ein Plus von 15 Minuten. Ansonsten läuft's. Gute Fahrt.
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2: Heyo, ich bin's, der Theo, kennen

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0: Krone-Hit am Donnerstagvormittag. Heute irgendwie so ein bisschen so eine Stimmung wie bei Silvester. Man zählt die Stunden, bis es soweit ist. Nur bei Silvester weiß jeder, was einen erwartet. Es ist heute ein bisschen ungewiss. Man kann nur hoffen, dass es gut ausgeht. Österreich gegen Spanien, Weltmeisterschaft in Los Angeles, 16. Finale. Heute 21 Uhr unserer Zeit. Sind noch übrigens ganz genau 10 Stunden und 38 Minuten.
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2: Hi, hier ist Christian Mederitsch und hier kommt dein Update. Das sind so ein bisschen die Olivia Rodrigo-Festspiele. Von der 13 rauf auf die 5, da ist sie das erste Mal. Zwei Plätze verloren, Sam Fender und Olivia Dean auf der 4. Einen Platz gut gemacht hat Olivia Rodrigo, Platz 3. Neu eingestiegen Olivia Rodrigo mit Stupid Song, Platz 2. Neu eingestiegen direkt auf der 1 der UK-Charts, das ist Taylor Swift.
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0: Krone-Hit am Donnerstag. Nur mehr einmal schlafen.
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3: Durch den Donnerstagvormittag mit Krone Hit. Vorletzte volle Stunde für volle Unterstützung in der Arbeit spiele ich dir gleich. Und das natürlich mit Keini doppelt. Immer von 9 bis 5. Wir sind mehr Abwechslung in der Arbeit. Für dich. Heyo, Theo, Kamera da.
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3: Einige in der Früh noch das Österreich-Trikot schon angehabt, aber noch eine Jacke drüber. Aber jetzt wird es immer wärmer und immer sonniger. 23 Grad aktuell in Wien, 21 in Linz oder 19 Grad in Innsbruck. Heute bis zu 30 Grad am heißesten im Osten und Süden. Kann aber vereinzelt noch regnerisch sein, es wird aber immer sonniger. Morgen am Freitag wechselhaft, windig, eher bewölkt, vereinzelt regnerisch, aber auch sonnig.
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6: 10.46 Uhr, Lea Echtermeier da mit dem Kronehit Verkehrscheck, powered by ÖRMTC und ein bisschen was ist los. Ich starte mit dir in Tirol auf der A13 Richtung Bozen zwischen Innsbruck Süd und Schönberg steht ein defektes Fahrzeug auf dem rechten Fahrstreifen. Es staut sich gerade ein Plus von 15 Minuten. In Oberösterreich sind schon einige unterwegs zum Woodstock der Blasmusik und deswegen auf der B143 zwischen Ort und St. Martin schon Stau und aktuell 40 Minuten mehr Fahrzeit in beiden Richtungen. Also generell da heute mehr Zeit mitnehmen. Und in Kärnten A2 Wien. Richtung Wien ist der Kollalmtunnel gesperrt. Im Tunnel steht ein defekter LKW. Ausweichen kannst du da am besten über die B70. Ansonsten läuft's. Gute Fahrt.
3: Dankeschön, Lea. Wo sind eigentlich eure Fußballtrikots, eure Österreich-Trikots da?
7: Das trage ich im Herzen mit mir.
3: Schön.
7: Wo ist deins?
3: Du hast dein weißes? Ich habe ein weißes T-Shirt an und habe gedacht, mit der Sonne von gestern ist mein Gesicht eh schon rot. Meine Beine sind auch rot as hell. Ich ziehe ein weißes T-Shirt an, dann bin ich rot-weiß-rot.
7: Okay. Aber spätestens um 21 Uhr haben wir dann alle auch das rote T-Shirt an.
3: Ja, perfekt. So
7: über der roten Haut.
3: Clemens Draxler, auch Thema gleich bei dir. Hier ist dein Update.
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8: In Österreich hat es gestern Abend und in der Nacht auf heute teils wieder heftig gewittert. In Niederösterreich, vor allem im Bezirk Tulln, wurden Keller überflutet. Auch in der Obersteiermark gibt es kleinere Schäden. In Neuberg an der Mürz ist etwa ein Bach über die Ufer getreten. Im Ennstal hat der starke Wind Bäume entwurzelt. Dr. Oetker kennt man vor allem durch Tiefkühlprodukte oder Müslis in Supermärkten. Beim deutschen Lebensmittelhersteller gibt es heute große Warnstreiks. Rund 2500 Beschäftigte wollen ihre Arbeit niederlegen. Die Gewerkschaft fordert ein Lohnplus von 5,7%. Dr. Oetker möchte die Gehälter aber nur um 2% anheben. Drei Verhandlungsrunden sind bisher gescheitert. Viel Aufregung gab es gestern Abend in New York. Ein Mann und eine Frau klettern nämlich auf die Spitze des weltberühmten Empire State Buildings. Dort enthüllen die beiden eine Friedensbotschaft, auf der steht: Wenn die Macht die Liebe zur Macht besiegt, dann weiß die Welt, was Frieden ist. Die gefährliche Aktion war nicht genehmigt. Die Polizei nimmt die beiden vorübergehend fest. Der österreichische Fußballtrainer Oliver Glasner dürfte weiter in der Premier League bleiben. Englische Medien schreiben, dass der 51-Jährige neuer Trainer bei Nottingham Forest wird. Oliver Glasner hat ja mit Crystal Palace sensationell den englischen FA Cup und die Conference League gewonnen. Die ersten großen Titel in der Vereinsgeschichte. Damit noch zur gestrigen Lottoziehung. Kein oder keine errät die sechs richtigen Zahlen. Das bedeutet, es wartet ein Dreifach-Jackpot. Verlost werden 3 Millionen Euro. Und damit noch weiter zur Fußball-Weltmeisterschaft.
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8: Österreich steht heute Abend zum ersten Mal seit 1954 in einem K.O.-Spiel einer Weltmeisterschaft. Unsere Nationalmannschaft ist gegen Spanien mit Starspieler Lamine Yamal natürlich klarer Außenseiter. Aber auch die Spanier haben seit 2010 kein K.O.-Spiel bei einer WM mehr gewonnen. 2014 war für Spanien in der Gruppenphase Schluss, 2018 und 2022 dann im ersten Spiel nach der Gruppenphase. Die Chance für Österreich lebt heute Abend also. Anpfiff ist um 21 Uhr.
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Loy liebt das Backen, so geht sie auch das erste Mal viral. Backrezepte singen. Und ich glaube, das Backen kann man noch so sehr lieben. Jeden Tag dasselbe Rezept wäre absolut langweilig. Genau wie bei der Musik, die wir so sehr lieben. 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

0: Krone-Hit am Donnerstagvormittag. Ja, heute Abend ist es soweit. 16. Finale K.O.-Spiel Österreich bei der Weltmeisterschaft in Los Angeles. Kein K.O. vom K.O.-Spiel bei unserer Mannschaft, wie David Alaba sagt.
1: Grundsätzlich ist das natürlich für mich ein sehr besonderes Spiel, aber nicht nur für mich, sondern für uns alle. Wir spielen ja ein K.O.-Spiel bei einer Weltmeisterschaft. Dementsprechend ist es natürlich ein Spiel, was wirklich sehr speziell ist für uns alle. Und sonst fühle ich mich gut, ja.
0: Wir spielen ein K.O.-Spiel bei einer Weltmeisterschaft. Was für ein Satz, der war auch nicht auf meiner Bingo-Card für 2026. Um 21 Uhr geht's los, Clemens Draxler aus den Krone-Nachrichten. Dein Tipp für heute?
2: Ich habe ja gerade die Tipp-App vor mir, weil wir Krone Hit intern ein kleines Tippspiel haben.
0: Ja.
2: Ich trage in diesem Moment ein 1:0 für Österreich. Also der patriotische Blick auf dieses Spiel heute Abend gewinnt.
0: Mögest du recht haben.
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0: Krone-Hit am Donnerstagmorgen. 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

0: Mahlzeit am Donnerstagmittag mit Krone-Hit. Vorletzter vollen Stunde spiele ich dir gleich. Und das mit mehr Abwechslung. So abwechslungsreich wie dein Mittagessen immer ist, genauso abwechslungsreich ist auch deine Playlist. Und das den ganzen Tag über. Kein Hit doppelt, immer von 9 bis 5. Lea, was gibt's bei dir zum Mittagessen?
1: Einen Salat.
0: Einen Wassermelonen-Feta-Salat.
1: Na, dafür ist es zu kalt.
0: Das finde ich tatsächlich auch. Ich finde, so Wassermelonen-Feta-Salat ist so eine fünfte oder in Villach mit dem Fasching für die sechste Jahreszeit. Mhm. Aber da braucht es so einen gewissen Temperaturpegel dafür.
1: Ja, das hätte ich gestern essen sollen.
0: Ja, oder vorgestern oder die letzten Tage immer. Naja, müssen wir uns ein paar Tage gedulden, weil...
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0: Weil es ja doch ein bisschen abgekühlt hat. In Wien 23 Grad. Ich meine, im Osten und Süden heute am heißesten bei 30 Grad maximal. Aber da sind wir halt schon noch ein bisschen entfernt. In Hartberg aktuell Spitzenwert mit 27 Grad. Und eben auch immer wieder ein bisschen dieser Nebel oder auch vereinzelt noch Regen mit dabei. Morgen am Freitag übrigens dann sehr, sehr wechselhaft. Windig, eher bewölkt, vereinzelt regnerisch, aber auch sonnig, keine Sorge. Morgen dann ähnlich warm wie heute.
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1: 11.47 Uhr, Lea Echtermeier da mit deinem Krone-Hit-Verkehrscheck, powered by ÖRMTC. Und ein bisschen ist was los. In Tirol auf der A13 Richtung Bozen zwischen Innsbruck Süd und Schönberg stand ein defektes Fahrzeug auf der rechten Fahrbahn. Das wurde schon entfernt und es läuft wieder. In Oberösterreich sind weiterhin einige unterwegs zum Woodstock der Blasmusik und deswegen auf der B143 zwischen Ort und St. Martin Stau und aktuell ein Plus von 20 Minuten in beiden Richtungen, also da den ganzen Tag mehr Zeit mitnehmen. Und in Kärnten A2 Richtung Wien ist der Kollmann-Tunnel immer noch gesperrt. Im Tunnel steht ein defekter LKW, das wird noch circa eine Stunde dauern, bis der abgeschleppt ist. Ausweichen kannst du da am besten über die B70. Ansonsten läuft's, ich wünsche dir eine gute Fahrt.
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Hit am Donnerstag. Mehr Abwechslung in der Arbeit. Kein Hit doppelt von 9 bis 5. Let Her Go, Passenger, jetzt. Ein Hit aus dem Jahr 2012, ein Krone-Hit Greatest Hit. Aus dem Jahr, in dem angeblich die Welt untergeht. Laut Maya-Kalender damals. Nichts ist passiert. Solange heute Abend nicht die Fußballwelt in Österreich untergeht, auch alles gut.

0: Krone-Hit am Donnerstag gleich mit Miley Cyrus, End of the World. Von Miley Cyrus gibt es jetzt auch eine Barbie-Puppe. Ist ab sofort erhältlich. Nachdem online lang spekuliert worden ist, ist die jetzt offiziell vorgestellt worden. Die Miley-Puppe trägt ein schwarzes Lederoutfit mit Mikrofon, Sonnenbrille und schwarzen High Heels. Wobei die ganz erste Barbie-Puppe ist es ja eigentlich nicht. Weil als Hannah Montana Barbie war sie schon mal auf dem Markt. Miley Cyrus, ihr Hit End of the World, gleich für dich hier auf Krone Hit.
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1: Manuela, 30 Sekunden, kein Ja, kein Nein, kein Theo sagen.
2: Nein, auch nicht.
1: Nein, auch nicht. Nein, nein. Weder Ja, noch ja, Nein, ja, okay. Noch Theo.
2: Okay, passt.
1: Los geht's, okay. Regel hast du verstanden?
2: Ich denke, ja. Geht schon los?
1: Wir starten noch einmal, okay?
2: Okay.
1: 30 Sekunden laufen ab jetzt. Regel hast du verstanden, Manuela?
2: Habe ich verstanden.
1: Schinkenhörnchen war das, machst halt.
2: Sind sehr lecker.
1: Sehr lecker. Machst du oft, hast du gesagt?
2: Mach ich oft.
1: Wie macht man die?
2: Nudeln kochen.
1: Ja.
2: Zwiebeln, ein bisschen Zucker auf die Zwiebeln.
1: So anschwitzen oder was?
2: Schinken dazu, anschwitzen.
1: Ja.
2: So dass die Zwiebeln ein wenig braun werden. Dann den Zucker drauf.
1: Ja.
2: Ja. Das war ein Ja. Ich habe mich so bemüht.
1: Ich hab's gemerkt. Ich war echt so, okay, jetzt macht sie mich fertig.
2: Ja, ja.
1: Wenn du sagst, du kannst es sogar noch besser als die Manuela, meld dich an für Jana und Theo in Winson auf kronehit.at.

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3: 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Durch den Donnerstagnachmittag mit Krone Hit. Gleich weiter mit mehr Abwechslung. Für dich in der Playlist. Keine doppelt, immer von 9 bis 5 und das in der Extralänge. Gleich nehme ich 10 Hits am Stück. Weil Krone Hit mit mehr Abwechslung in der Arbeit ein Hit ist, 10 Hits am Stück auf Krone Hit, aber noch besser sind, kommen gleich für dich.
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3: Aktuell überall trocken, aber vereinzelt noch ein paar Wolken mit dabei in St. Pölten zum Beispiel oder auch im Klagenfurter Becken. Aktuell 22 Grad in Innsbruck, 25 in Eisenstadt, am wärmsten in St. André, aktuell bei 28 Grad in Kärnten. Morgen am Freitag wechselhaft windig, eher bewölkt, vereinzelt regnerisch, aber auch Sonne.
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3: 12.46 Uhr, halt zu dir ins Auto nach Kärnten, A2 Richtung Wien bei Griffen. Da gibt es eine Sperre des Kollmann-Tunnels nach einem Unfall. Bitte weiche bei Völkermarkt über die B70 aus. Tirol, A12 in beiden Richtungen zwischen Imst und Ötztal. Da gibt es eine Sperre des Robbener-Tunnels nach einem Unfall mit Umleitung über die B171. A13 Richtung Italien, Stau zwischen Innsbruck und Schönberg wegen Überlastung mit 20 Minuten Zeitverlust. Und großes deutsches Eck, A8 in beiden Richtungen bei Rohrdorf, da gibt es Bauarbeiten und je 30 Minuten Zeitverlust. Gute Fahrt, powered by ÖRMTC und damit zu Clemens Draxler und einem Update aus Österreich und der Welt.
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4: 8 Stunden noch, dann trifft Österreich im WM-Kracher auf Spanien. Bei den Public Viewings in Österreich könnte es heute eng werden. Mehr dazu gleich, zuerst aber nach Wien. Der Gründer der insolventen Signa, René Benko, ist schuldig und muss in Haft. Das bestätigt heute das oberste Gericht. René Benko ist ja im Oktober wegen betrügerischer Krita zu 2 Jahren Haft verurteilt worden. Damals gab es noch einen Teilfreispruch, den hebt der oberste Gerichtshof heute auf. In den nächsten Monaten soll neu verhandelt werden. Wegen der Hitze hat es in den letzten Tagen eine Rekordanzahl an Rettungseinsätzen gegeben. Die Wiener Rettung ist von Montag bis heute in der Früh fast 4000 Mal ausgerückt. Allein von Montag auf Dienstag gab es 1400 Rettungseinsätze in Wien. Das sind fast 500 mehr als normalerweise. Wegen der Hitze gab es eine große Anzahl an Einsätzen wegen Kreislaufproblemen, Überhitzung und Herz-Kreislauf-Stillständen. Die Pasterze am Großglockner schmilzt immer weiter. Die Pasterze ist damit bald nicht mehr der größte österreichische Gletscher. Der Alpenverein rechnet heute damit, dass noch heuer das Resteis am Hufeisenbruch abschmilzt und damit die Verbindung zum Gletscher abbricht. Schuld ist die Klimaerwärmung. Und ein Bademeister in Oberösterreich soll mehrere Schwimmbadegäste mit einem Taser bedroht haben. Der Bademeister wollte die Gruppe zu Badeschluss aus dem Schwimmbecken scheuchen. Der Bürgermeister der Gemeinde in Vöcklabruck hat sich bei der Polizei gemeldet und Anzeige gegen den Mann erstattet. Der Bademeister ist nach dem Taser-Einsatz jetzt seinen Job los.
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0: Krone-Hit mit 10 Hits am Stück am Donnerstagnachmittag. Krone-Hit Kurznachrichten um 12:45. Clemens Draxler, du gehst rein und sagst, es könnte eng werden beim Public Viewing. Ich warte die ganze Zeit auf diese Meldung. Dann gibst du mir das Zeichen. Ja, okay, das war's jetzt mit den Nachrichten. Wir holen das aber jetzt nach, weil ich glaube, das interessiert viele aus der Cronate-Community. Warum könnte es eng werden? Weil alle raus wollen und gemeinsam schauen wollen.
1: Ja, und weil es das allererste WM-K.O.-Spiel für Österreich seit 1954 ist, dementsprechend groß ist heute auch der Andrang dann bei den
0: der Public. Der Andrang
1: der natürlich auch. In Linz und Salzburg gibt es Public Viewings in den Stadien. In Salzburg sind alle 4000 Tickets für die Übertragung in der Red Bull Arena weg. Auch in der Linzer Eis Arena werden rund 1000 Fans heute erwartet. Und in der Wiener Seestadt gibt es ein großes vom ÖFB organisiertes Public Viewing am ÖFB Campus. Auch dort sind alle Tickets ausverkauft. Aber das heißt nicht, dass es nicht noch genügend Plätze in Bars, in Parks, in Restaurants gibt. Auch dort werden heute natürlich zehntausende Menschen erwartet, um sich das Spiel live anzuschauen. 21 Uhr geht's los.
0: Wir freuen uns alle gemeinsam auf einen großartigen Fußballabend heute Abend.
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0: Willkommen, Donnerstagnachmittag, 2. Juli, Matchtag. Wir hören heute bei mir von der Fußballschamanin einen neuen Schlachtgesang, schlage ich vor, fürs Stadion. Und wir telefonieren mit unserem Mann in Los Angeles live vom Anpfiff. Der Kronehit-Nachmittag mit Matthias Daniel.
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0: Überwiegend sonnig und trocken die nächsten Stunden, dabei sehr windig. Im Osten und Süden hat es bis zu 29 Grad. Der Freitagmorgen wechselhaft, windig, warm bis zu 30 Grad, mehr Sonne dann nachmittags. Samstag über Badewetter, meist sonnig und trocken, bis zu 30 Grad.
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0: Es ist 13.45 Uhr, der Kronehit Verkehrscheck, powered by ÖMTC. Tangente in Wien, A23 Richtung Kagran-Stauz zwischen Labergtunnel und Knotenprater. Kärnten A2 bei Griffen, die Sperre des Kollmann-Tunnels ist aufgehoben Richtung Wien. Hier gibt's keine Probleme mehr. Tirol A12 in beiden Richtungen, die Sperre des Ropener-Tunnels ist aufgehoben. Die Staus zwischen Imst und Ötztal lösen sich langsam auf. Und großes deutsches Eck, deutsche A8. In beiden Richtungen heute Bauarbeiten bei Rohrdorf. Richtung Salzburg 45 Minuten länger. In der Gegenrichtung sind's 30 Minuten länger. Volle Fahrt voraus.
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0: Snare.
1: Krone Hits, die mit mehr Abwechslung bei der Arbeit. Keine Doppelt von 9 bis 5. Der Sommerhit aus 2011 jetzt. Mr. Saxo Beats. Damals war Insta noch so frisch, alle waren noch drüben auf Facebook. 2011, ja. Haben Urlaubsalben gepostet. Im Freibad, da wird Angry Birds gespielt am Handy. Und im Fernsehen läuft How I Met Your Mother. Platz 1 der Charts. Damals Alexandra Stan.

0: Ich bin's, der Matthias Koret. Keine 7 Stunden mehr bis zum Match. Und jetzt schaltet sich der Herr Bundespräsident ein.
1: Im Namen Ihrer Kinder lassen Sie sie heute ein wenig länger aufbleiben. Ja, bis spät in die Nacht hinein Fernsehen ist nicht gut, ich weiß das. Aber drücken Sie diesmal ein Auge zu. Solche Erinnerungen nimmt man doch sein Leben lang mit.
0: Oder du machst es wie eine Freundin von mir. Die hat ihrer Tochter das Algerien-Match einfach nach dem Aufstehen gezeigt, ein paar Stunden später. Ungespoilert, ja, und hat dann auch ganz überrascht getan fürs Kind, als die Österreicher dann doch noch einen Ausgleich geschossen haben. So, wow. Ja. Er hat 20 Jahre in Spanien gelebt, auf Mallorca. Ich hoffe mal nicht, dass Nico Santos zu unserem Gegner hält. Ja, heute. Wir haben ihn gleich mit Ray of Light.
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1: 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Wir sehen die meiste Musik, Mark Foster jetzt, 194 Länder.

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2: 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Hier ist Krone Hits. Österreich hört zu am Donnerstag, den 2. Juli. Wir haben es inzwischen 2:45. Matthias Daniel.
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2: Überwiegend sonnig und trocken, dabei auch sehr windig. In Wien und Gensandorf hat es gerade wieder 29 Grad. Auch morgen Freitag bis zu 30, wechselhaft dabei mit mehr Sonne am Nachmittag. Samstag Badewetter, meist sonnig und trocken, 30 Grad als Top-Temperaturen.
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2: 14.45 Uhr, der Kronit-Verkehrscheck powered by ÖAMTC. Auf der Tangente in Wien ist ein Unfall passiert im Lahrbergtunnel. Das ist Richtung Kagran. Stau zurück zum Knoten Vösendorf. 30 Minuten Zeitverlust. A23 Richtung Südautobahn. Hier Stau zwischen Stadtlau und Knoten Prater. Linz A7, erste Staus Richtung Westautobahn zwischen Föst und Wiener Straße. Und großes deutsches Eck, auch heute Bauarbeiten bei Rohrdorf in beiden Richtungen auf der A8. Richtung Salzburg 45 Minuten länger, Richtung München verlierst du 30. Und was gibt's noch Neues? Das Update von Felix Jäger.
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3: Signa-Gründer René Benko ist jetzt auch zum ersten Mal rechtskräftig verurteilt. Der OGH bestätigt heute den Schuldspruch wegen betrügerischer Krita. Den Teilfreispruch wegen einer Mietvorauszahlung hebt das Gericht auf. Der muss jetzt wieder vor dem Landesgericht Innsbruck verhandelt werden. Auch die Strafhöhe für das Urteil wird neu verhandelt. Die Rohölpreise sind gesunken. An den Zapfsäulen angekommen ist das aber nur teilweise. Das kritisiert heute der ÖAMTC. Die Differenz zwischen dem Nettopreis für Benzin oder Diesel und dem Preis für einen Liter Öl ist aktuell deutlich größer als vor dem Iran-Krieg. Der ÖAMTC will, dass es eine Untersuchung und stärkere Reglementierungen gibt. 10 Millionen Euro hat Österreich die Bewerbung für den UNO-Sicherheitsrat gekostet und das war billiger als gedacht. Veranschlagt waren dafür nämlich sogar 20 Millionen Euro. Außenministerin Beate Meindl-Reisinger freut sich, dass man mit den halben Kosten Erfolg gehabt und in den Sicherheitsrat gewählt worden ist. Wer sich heute Abend das WM-Spiel zwischen Österreich und Spanien bei einem Public-Viewing-Event anschauen will, der ist am besten früh dran. Beim ersten österreichischen WM-K.O.-Spiel seit 44 Jahren wird der Andrang enorm sein. Für das Stadion am ÖFB-Campus sind schon keine Tickets mehr verfügbar. Auch das Public-Viewing im Stadion von Red Bull Salzburg ist restlos ausgebucht.
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4: Hi, hier ist Christian Mederitsch und darf ich vorstellen aus den US-Charts, das ist Ariana Grande, jetzt hier auf Krone-Hit.

0: Und weiter geht's mit den nächsten 10 Hits am Stück.
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2: Ich bin's,
3: Matthias Daniel.
2: Zu

0: Mein Herz war in deiner Hand, während deine Hand an der Tür war.
1: Oh.
0: Ja, das ist traurig, aber deshalb spart er sich jetzt die Liebe für jemand anderen. Save my love. Ein Mitfühltext, kennen wir alle, die Situation. Und die großartige Stimme von Kerlit in der Kaigo-Produktion. Also echt mein Favorite in der aktuellen Krone-Hit-Playlist. Kein Hit doppelt jedenfalls, von 9 bis 5 tun wir immer alles für mehr Abwechslung, wenn du uns auch in der Arbeit aufdrehen kannst. Gut so, gleich mit Artemas und Jennifer Lopez.
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0: bitte den alten Hut an.
1: Ganz Europa hört es schon. Österreich wird Champion.
0: So geht Schlachtgesang.
1: Ganz Europa hört es schon.
0: Ah. Die Ersten reservieren sich den Platz beim Public Viewing. Viele sind sowieso ausverkauft, restlos. Ja, alle schauen. Das erste WM-KO-Spiel in 44 Jahren für das ÖFB-Team. Sieht übrigens gut aus gegen Spanien, laut der kleinen Bailey, unser Hunde-Orakel. Hast du schon gesehen? Süße Video auf dem Kronit-Insta-Profil, wie die Hündin von unserer Marleen den Sieger vorhersagt. Schau mal rein. Sie soll morgen heiraten, wird gemunkelt in der New Yorker Society. Taylor Swift und ihr Verlobter Travis Kelce mit schlappen 1000 Gästen. Das ist mal Agape. Hier ist Opa Light.

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0: innen im roten Trikot in der Arbeit heute. Die Wimpel am Auto. Also ganz eigene, ganz besondere Stimmung heute im Land. Willkommen im Kronit Nachmittag 3:15. Ich bin Matthias Daniel.
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0: Sonne überwiegt heute Abend nach Mitternacht, dann Schauer möglich zwischen Vorarlberg und dem Salzkammergut. Es kriegt Werte zwischen 20 und 10 Grad. Um die 30 in den nächsten beiden Tagen als Top-Temperaturen, morgen recht wechselhaft und windig, mehr Sonne nachmittags zu. Samstag Badewetter, sonnig und trocken.
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0: 15.45 Uhr, der Krone-Hit-Verkehrscheck. Tangente Richtung Kagranstau zwischen Hansenkurve und Knotenprater. Richtung Südautobahnstau zwischen Hirschstetten und Knotenprater. Linz A7 Richtung Westautobahn. Stau zwischen Hafenstraße und Knoten Linz. Da ist außerdem ein Unfall passiert bei der Föst. Stau auch vor dem Römerbergtunnel Richtung Lände und stadtauswärts vor dem Mona-Lisa-Tunnel. Steiermark S6 Richtung Wien, Sperre des Ganzsteintunnels bei Mützzuschlag. Da steht ein defektes Auto, umgeleitet wirst du über das Ortsgebiet. Eine Grenzwartezeit für die Steiermark an der Grenze Spielfeld dauert 30 Minuten länger bei der Ausreise aus Österreich. Kärnten A2 Richtung Wien beim Packsattel, Blockabfertigung vor dem Kalcher-Kogel-Tunnel, es dauert 20 Minuten länger. Und großes deutsches Eck, wieder Bauarbeiten bei Rohrdorf, das sorgt für Probleme auf der A8 in beiden Richtungen. 45 Minuten länger Richtung Salzburg, 30 Minuten länger Richtung München. Volle Fahrt voraus.
3: Hi, Matthias Daniel vom Kronit Nachmittag hier. 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Was kriegen wir in Musik? 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Versprochen.
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Und jetzt Ed Sheeran

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2: Meist sonnig heute Abend, erst nach Mitternacht auch mal feucht. Zwischen Vorarlberg und dem Salzkammergut 10 bis 20 Grad dabei als Tiefstwerte. Um die 30 jetzt als Maxiwerte in den nächsten 2 Tagen. Morgen noch wechselhaft und windig, auch mal mit einem Schauer. Samstag trocken und Sonne prall.
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2: 16.19 Uhr, der Krone-Hit-Verkehrscheck, powered by ÖAMTC. Tangente in Wien Richtung Kagran, Stau zwischen Hansonkurve und Knotenprater. Richtung Südautobahn, Stau zwischen Hirschstetten und Knotenprater. Auch auf der A4, stadteinwärts Stau ab Schwechat. Linz A7 Richtung Westautobahn, immer wieder Staus zwischen Hafenstraße und Knoten Linz. Da ist außerdem ein Unfall passiert bei der Föst, das macht es nicht besser. Staus auch vom Römerbergtunnel und vor dem Mona-Lisa-Tunnel. Steiermark S6 Richtung Wien, die Sperre des Ganzsteintunnels ist aufgehoben beim Mürzzuschlag, der Stau löst sich auf. Kärnten A2 bei Parksattel Blockabfertigung Richtung Wien, vor dem Kalcherkogeltunnel, 20 Minuten länger. Und großes deutsches Eck, deutsche A8, bei Rohrdorf Bauarbeiten, Stau in beiden Richtungen. Zum Schluss eine Grenzwartezeit, Steiermark Spielfeld, 20 Minuten länger bei der Ausreise aus Österreich. Volle Fahrt voraus!
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0: Nachmittag. Etwas mehr als 4 Stunden noch. Bis zum Match gegen Spanien. Und uns ist jedes Mittel recht. Ja? Wir haben heute schon den Sieg manifestiert. Eine Schamanin hat uns geholfen, dass wir alle Marko Arnautović verzaubern.
1: Dein Fokus geht jetzt. Und dafür brauchen wir deine volle Aufmerksamkeit zu unserem Stürmer Marko Arnautović. Deine Aufmerksamkeit richtet sich auf seine Beine und auf seine Füße. Und ganz alleine mit deiner Vorstellungskraft lenkst du jetzt Atemenergie beim Ausatmen zu seinen Beinen. Und jetzt läuft er los.
2: Ich hoffe, es hilft. Also wenn Leute uns außerhalb helfen können, jede Hilfe nehmen wir natürlich an.
0: Ja, der macht das. Komm, Marko, ja? Am Pfiff um 21 Uhr. Wir sind Gamper und Dadorni.

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3: Hier lang in den Feierabend. Ich kenne den Weg. Komm mit, Krone Hit hier. Wir sind die meiste Musik. Der 2. Juli, der Donnerstag. Ich bin's, Matthias Daniel.
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3: Einiges noch an Sonne dabei. Erst nach Mitternacht wird's allmählich feucht. Vorarlberg, Tirol,

0: Salzburg, Teile des Salzkammerguts. Es kriegt nachts zwischen 10 und 20 Grad. Um die 30 sind es in den nächsten beiden Tagen maximal. Morgen wechselhaft, schon nochmal ein Schauer dabei. Windig, Samstag, strahlend schönes Badewetter.
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0: 16.45 Uhr, der Krone-Hit-Verkehrscheck, powered by ÖMTC. Tangente Richtung Kagran, staut wieder zwischen Hansenkurve und Knotenprater. Richtung Südautobahn staut's zwischen Hirschstetten und Knotenprater. Auch auf der A4 immer wieder staut's stadteinwärts, bereits abschwächert. Damit nach Niederösterreich A21 Richtung Westautobahn. Defektes Auto bei Heiligenkreuz im Baustellenbereich auf der rechten Spur. Linz A7 Richtung Westautobahn Stau zwischen Hafenstraße und Knoten Linz. Außerdem Staus vom Römerbergtunnel und vor dem Mona-Lisa-Tunnel. A2 in Kärnten bei Parksattel, Blockabfertigung vor dem Kalcherkogeltunnel. Das kann auch 20 Minuten kosten. Und an der Grenze Spielfeld. Wartezeit von ca. 20 Minuten bei der Ausreise aus Österreich. Was noch passiert? Das Update von Felix Jäger.
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2: In der Lebensversicherungskausa ist heute der Ex-Vizekanzler Heinz-Christian Strache freigesprochen worden. Der Vorwurf der Untreue ist vom Schöffensenat zurückgewiesen worden. Strache ist vorgeworfen worden, dass er sich zu Unrecht als Begünstigter bei einer Lebensversicherung der FPÖ eingesetzt hat. Im Oktober 2027 hätte er 900.000 Euro kassiert. Anders sieht es bei Signa-Gründer René Benko aus. Benko ist jetzt zum ersten Mal rechtskräftig verurteilt. Der OGH bestätigt heute den Schuldspruch wegen betrügerischer Krieder. Den Teilfreispruch wegen einer Mietvorauszahlung hebt das Gericht auf. Er muss jetzt wieder vor dem Landesgericht Innsbruck verhandelt werden. Auch die Strafhöhe für das Urteil wird neu verhandelt. Die Sommerbetreuung ist vor allem im Westen Österreichs noch immer ein Problem. In Vorarlberg, Salzburg und Tirol sind Krippen, Kindergärten und Co. teilweise fast doppelt so lange geschlossen wie etwa in Wien oder in der Steiermark. Private Einrichtungen sind für viele nicht bezahlbar. Die Grünen fordern heute deswegen eine flächendeckende Sommerbetreuung. Dass ein Bademeister kurz vor Badeschluss die Gäste aus dem Becken haben wollte, das hat er ihnen unmissverständlich klar gemacht. Im Bezirk Vöcklabruck soll er die Gäste mit einem Elektroschocker bedroht haben, mit dem er in die Luft geblitzt hat. Der Mann wird sofort fristlos entlassen und bekommt ein Betretungsverbot für das Bad. Auch die Polizei beschäftigt sich jetzt mit dem Fall.
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1: Deine tägliche Chartshow für den Kickstart in den Feierabend. Es ist soweit, hier sind die 6 meistgewünschten Hits des Tages mit einer neuen Fastboy. Die Brüder Lukas und Felix aus Berlin. Du kennst ja vielleicht von ihrer Kollabo mit Robin Schulz, Million Good Reasons oder von ihrem Hit mit Clock Clock. Jetzt sind sie solo zurück und das ist ein Sommerhit. Richtig positive Vibes. Fastboy, neu Platz 6. Beautiful Life.

Neues von Miles Smith mit Neil Horan. Drive Safe, Krone Hit Most Wanted. Zwei Bros singen über die Liebe. Sehr cool geworden. Martin Garrix mit Ed Sheeran. Platz 4. 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

0: Jetzt confirmed Bibi Rexha auf der Tomorrowland Mainstage. Zum ersten Mal performen sie ihre Hits dort live. Die Kollabos mit David Guetta zum Beispiel. Und das hier, klar, New Religion. Platz 1, der Krone-Hit Most Wanted heute.
1: Die

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3: Sehen noch sonnig aus die nächsten Stunden. Und auch fürs Public Viewing kein Regen gemeldet. Erst nach Mitternacht. Kann es ein bisschen feucht sein. Zwischen Vorarlberg und Salzburg oder im Salzkammergut. 10 bis 20 Grad sind die Tiefstwerte über Nacht. Um die 30 morgen als Maxiwerte und auch am Samstag. Morgen noch du wechselhaft, das heißt schon auch mal ein Schauer dabei, sehr windig. Samstag strahlend schön, auch fürs Throninselfest sieht es trocken und sonnig aus.
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3: 17.20 Uhr, der Krone-Hit-Verkehrscheck, powered bei ÖAMTC. Niederösterreich A21 Richtung Westautobahn, Vorsicht. Bei Heiligenkreuz steht ein defektes Auto auf der rechten Spur im Baustellenbereich. Also am besten ausweichen über die baulich getrennte linke Spur. A2 Richtung Graz, Stau zwischen dem Knoten Vösendorf und Wiener Neudorf. A21 Richtung Wien, Stau ab Brunn. Da sind 2 Unfälle passiert. 20 Minuten Zeitverlust. S1 Richtung Vösendorf, Stau ab Laxenburger Straße, 15 Minuten länger. Tangente in Wien Richtung Kagran, Stau bereits vom Knoten Inzersdorf bis vor zum Knoten Prater. Es sind auch immer wieder Unfälle Richtung Südautobahn, Stau zwischen Hirschstetten und Knoten Prater. In Linz Stau auf der A7, Wemer Richtung Westautobahn zwischen Hafenstraße und Knoten Linz, auch auf der Umfahrung Traun Stau bei Heid. Und Kärnten A2 bei Paxhadl, nach wie vor Blockabfertigung vor dem Kalcher Kogeltunnel, 20 Minuten länger. Eine Grenzwartezeit gibt's, Steiermark, Spielfeld, 30 Minuten länger bei der Ausreise aus Österreich. Volle Fahrt voraus.
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0: Feierabend. Kronitz. Michi, unser Mann in den USA. In wenigen Stunden ist Anpfiff das alles entscheidende Match. Österreich-Spanien, Treffpunkt vor dem Stadion derzeit, ne? Da kommen die österreichischen Fans zusammen.
1: Genau, ja, das ist der Plan und dann geht's eher schon ins Stadion rein. Noch vielleicht letzte Fan-Utensilien besorgen, wie ein Fanschal vom heutigen Match. Dann einstimmen aufs Match mit den Hymnen, einem vom Austria gehört auch zu jedem Match dazu.
0: Wer weiß, ob der Schal mal richtig was wert wird, ha? Den du dir jetzt noch kaufst vor dem Match.
1: Eben, das ist ja immer die, das ist immer die Frage davor, soll man sich einen zulegen? Weil wenn es legendär werden sollte, gibt es danach keinen mehr.
0: Ja. Jetzt redest du ja sicher mit vielen Fans. Ganz ehrlich, wie optimistisch seid ihr?
1: Ja, also es wäre schon eine Sensation oder ein Hollywood-Märchen, wie schon gesagt. Aber wir können nur gewinnen, sage ich mal. Alles bis hierher war so, sozusagen die Pflicht. Jetzt gibt es die Kür vielleicht. Und es gab ja schon einige Sensationen, eben Paraguay gegen Deutschland. Und ja, vielleicht gibt es die nächste Sensation bei der WM.
0: Ja, Michi, und jetzt dein persönlicher Tipp. Was sagst du?
1: Schwierig. Ich hoffe natürlich, weil ich Optimist bin, auf ein 1:0 für Österreich. Aber ja, wird schwierig. Ich glaube dran. Und wenn wir es auch knapp ausscheiden sollten, ist es auch nicht schlimm. Aber vielleicht schaffen wir die Sensation.
0: Ein Hollywood-Happy End in Los Angeles. Anpfiff 21 Uhr. Lady Gaga, Paparazzi.

0: ragazzi, benvenuti a bordo. Hier ist Ottavio Nuccio. Gestern am Abend jubel ich noch in England. Ja, im Pub. Also ich habe mich eher für Ghana gefreut, als sie geführt haben, dann eher weniger für England, als sie gewonnen haben. Und heute jubel ich für Österreich, Austria, España, oder? Na, Spanisch dürfen wir heute nicht reden, passt. No. Okay, Felix.
1: Felix, hier sprichst du überhaupt Spanisch, oder?
0: Buenas tardes, könnte ich sagen, aber das ist heute verpönt.
1: Okay, gut. Ne, lass mal.
0: Wir wollen keinen Shitstorm. Voll zur vollen Stunde, machen wir lieber mehr Musik. Wir sind ja die meiste Musik. Sono le 17:46, kurz nach 17:45.
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0: Der Abend, der beginnt und endet auch trocken. Von Westen zieht es aber in der Nacht zu und da kann es in der zweiten Nachthälfte zwischen Vorarlberg und dem Salzkammergut etwas regnen. Ja, und die zweite angenehme Nacht, die wartet mit Temperaturen zwischen 10 und 20 Grad auf uns. Einstellig sogar, teilweise im Mühl- und Waldviertel. Morgen Freitag weder durchgehend trocken noch lupenrein bei 23 bis 30 Grad.
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1: Einiges los in diesem Krone-Hit-Verkehrscheck, powered by ÖRMTC. Wir beginnen in Niederösterreich. A1 Richtung Wien bei Böhemkirchen, da hat's gekracht. Da ist nur die Überholspur frei, 2 bis 3 Kilometer Stau. A2 Richtung Graz, Stop and Go zwischen dem Knoten Vösendorf und Wiener Neudorf. A21 Richtung Wien, Stau ab Gießhübel mit 20 Minuten Zeitverlust. Eine Viertelstunde lässt du liegen auf der S1 Richtung Vösendorf, da staut's nämlich ab der Laxenburger Straße. Wiener 23 Richtung Kagran, Stau zwischen dem Knoten Inzersdorf und dem Knoten Prater. Es passieren immer wieder Unfälle, bitte Vorsicht, Stau auch auf der A4 Stadt einwärts abschwächert. A23 Richtung Südautobahn, zäher Verkehr zwischen Hirschstetten und dem Knoten Prater. Stau auch auf der A22 Stadt einwärts ab der Reichsbrücke. Oberösterreich A7 Richtung Westautobahn, Schneckentempo zwischen der Hafenstraße und dem Knoten Linz. Stau auch auf der Umfahrung Traun bei Heid. Dann haben wir eine Grenzwartezeit für die Steiermark. Ein Grenzübergang Spielfeld auf der A9, da dauert es eine halbe Stunde länger bei der Ausreise. Und großes deutsches Eck A8 in beiden Richtungen bei Rohrdorf. Da gibt es Bauarbeiten Richtung Salzburg plus 40 Minuten planen und in der Gegenrichtung eine halbe Stunde. Wir wünschen dir eine gute Fahrt und jetzt die wichtigsten Nachrichten von Felix Jäger.
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2: Rene Benko ist jetzt zum ersten Mal rechtskräftig verurteilt. Der OGH bestätigt heute den Schuldspruch wegen betrügerischer Krieder. Den Teilfreispruch wegen einer Mietvorauszahlung hebt das Gericht auf. Er muss jetzt wieder vor dem Landesgericht Innsbruck verhandelt werden. Auch die Strafhöhe für das Urteil wird neu verhandelt. Die Ölpreise sind zwar gesunken, an den Zapfsäulen angekommen ist das aber nur teilweise, das kritisiert heute der ÖRMTC. Die Differenz zwischen dem Nettopreis für Benzin oder Diesel und dem Preis für einen Liter Öl ist aktuell deutlich größer als vor dem Irankrieg. Der ÖRMTC will, dass es eine Untersuchung und stärkere Reglementierungen gibt. Wer statt dem Auto auf den Zug zurückgreift, auch der muss künftig tiefer ins Börserl greifen, denn Zugfahren wird teurer. Die ÖBB erhöhen mit dem Fahrplanwechsel im Dezember die Preise im Schnitt um 3,5%. Begründet wird die Entscheidung mit hohen Energiepreisen und dem damit verbundenen Kostendruck. Der Countdown zum WM-16-Finale zwischen Österreich und Spanien läuft. Auch die ersten Public Viewings dürften sich jetzt langsam füllen. Viele davon sind schon seit Tagen ausverkauft. Um 21 Uhr ist Anpfiff. Bei dem ersten WM-KO-Spiel Österreich seit 44 Jahren wird mit Riesenandrang gerechnet. Und noch eine Meldung vom Fußball, da könnte das frühe Ausscheiden der Deutschen jetzt Konsequenzen haben. Die Spitze des DFB soll heute nach einer 3-stündigen Krisensitzung Bundestrainer Julian Nagelsmann einen Rücktritt nahegelegt haben, das berichtet die Bild-Zeitung.
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1: Unabhängig, wie das Fußball-WM-Match heute gegen Spanien ausgeht, starten wir morgen auf alle Fälle super ausgelassen ins Wochenende mit dem Wahnsinns-Weekend-Start. Christian Mederich, der spielt eine Stunde lang Hits, die normalerweise nicht bei uns an der Tagesordnung sind.
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1: 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Du sagst uns, was du an Ausgefallenem hören möchtest. Jeden Freitag gibt's das. Von 13 bis 14 Uhr. Also lass dich überraschen, was wir morgen parat haben. 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
1: Ein ziemlich unspektakulärer Abend. Ein paar Quellwolken gibt es jetzt in der Nacht, dann schon dichtere Wolken, ein paar Schauerchen nach Mitternacht zwischen dem Salzkammergut und Vorarlberg. Der Wind, der wird ein bisschen schwächer, allerdings das nur vorübergehend, bei Nachtwerten zwischen 10 und 20 Grad. Morgen Freitag wieder windig, aber ziemlich warm, also 21 bis 30 Grad. Ja, das fühlt sich jetzt nur kalt an, gell? Wenn du sagst, im Vergleich zu den 35 hier ist aber so ist halt normaler Sommer. Es ist jetzt nicht durchgehend sonnig, brauchen wir auch nicht, ein paar Wolken stören nicht. Und trocken ist auch nicht den ganzen Tag, aber ja, die Natur braucht eh auch Wasser en masse.
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1: Hier ist der Krone-Hit Verkehrscheck. Niederösterreich A2 Richtung Graz. Da staut es zwischen dem Knoten Vösendorf und Wiener Neudorf. A21 Richtung Wien, Stop and Go, ab Brunn. Da lässt du 20 Minuten liegen. S1 Richtung Vösendorf, da staut es ab der Laxenburger Straße, ebenfalls 20 Minuten Zeitverlust. Jetzt zur Tangente A23 Richtung Kagran, Stau zwischen der Hansonkurve und dem Knoten Prater. Stau auch auf der A4 Stadt einwärts ab Simmering. A23 Richtung Südautobahn, da staut zwischen Stadlau und der Gürtelausfahrt. Die Meldungen, die sind powered bei ÖRMTC und wir wünschen dir eine gute Fahrt.
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7: Hi, hier ist Christian Mederich und hier kommt dein Update. Das sind so ein bisschen die Olivia Rodrigo-Festspiele. Von der 13 rauf auf die 5, da ist sie das erste Mal. Zwei Plätze verloren, Sam Fender und Olivia Dean auf der 4. Einen Platz gut gemacht hat Olivia Rodrigo, Platz 3. Neu eingestiegen Olivia Rodrigo mit Stupid Song, Platz 2. Neu eingestiegen direkt auf der 1 der UK-Charts, das ist Taylor Swift.
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0: Jetzt. Taylor Swift. Open Light.
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Wunderschönen Donnerstagabend. Die erste und hoffentlich einzige Station. 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Na, was glaubst du, Jasmin Eder und Christian Mederitsch lassen da die Sau rausrocken, die Bühne checken für dich, was auf, vor und Backstage abgeht. Ich hoffe, du bist mit dabei, vor Ort oder auch mit uns, mit Krone Hit, the greatest. Sia, featuring Kendrick Lamar. Wir sind die meiste Musik.

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2: Bei uns gibt es weniger schlechte Nachrichten, dafür mehr meiste Musik. Und das unterstreichen wir, so wird mit 10 Hits am Stück. Hit Nummer 1, ein paar Minütchen Sorry, I'm Here for Someone Else. Benson Boone. Sono le 7 meno un quarto, 6:45.
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2: 29 Grad im Bad Deutsch-Altenburg, 17 in Ramsau. Am Dachstein, also das ist im Moment dieser Temperaturrange im Land. Den stärksten Wind, den sehe ich ab dem Salzburger Lungau ostwärts. Wird ein bisschen schwächer. Dafür kommen ab der Nacht mehr Wolken rein von Westen, also vom Vorarlberg bis zum Salzkammergut. Gut, kann es in der zweiten Nachthälfte dann auch den einen oder anderen Regenschauer geben. Morgen Freitag, ja, wechselhaft windig, aber warm. Ja, also es gibt schon ein paar Regenschauer, ab Mittag ist das aber eher seltener. Bei 21 bis 30 Grad am Samstag gibt es Badewetter überall in ganz Österreich. Schön, 22 bis 30 Grad.
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0: auf den Straßen die Situation viel besser im Moment. Kronet Verkehrscheck powered by ÖRMTC. Niederösterreich A21 Richtung Wien, da staut's ab Brunn. 10 Minuten Zeitverlust. Eine Viertelstunde lässt du auf der S1 liegen Richtung Vösendorf, da staut's ab der Laxenburger Straße. Und Wien-Tangente A23 Richtung Kagran. Stop and go zwischen der Hansumkurve und dem Knoten Prater. Stau auch auf der A4 statt Einsatz ab Simmering. Großes deutsches Eck hätten wir noch. A8 in beiden Richtungen bei Rohrdorf. Gibt es Bauarbeiten Richtung Salzburg, dauert es eine halbe Stunde länger und in der Gegenrichtung sind es 20 Minuten. Hast du noch was entdeckt? Stau, Unfall, Blitzer? Dann melde dich bitte gleich bei uns unter 077 11 2 77 11. Danke dir und gute Fahrt.
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2: Liebesnachricht vom Bundespräsidenten ans Nationalteam? Also fast. Vor dem WM-Duell mit Spanien schickt Alexander Van der Bellen eine ganz persönliche Motivationsbotschaft. Ich bin der Flo vom Social Media Team mit dem Faktencheck. Und ja, die Nachricht gibt's tatsächlich. Kurz vor dem WM-16-Finale gegen Spanien hat Bundespräsident Alexander Van der Bellen der österreichischen Mannschaft per Sprachnachricht zum bisherigen Turnier gratuliert. Besonders den dramatischen Sieg gegen Algerien hebt er da hervor und lobt den Einsatz des Teams. Seine Botschaft, die endet mit den Worten: Jetzt heißt es dranbleiben, volle Kraft voraus. Gehen wir, Burschen. Kapitän David Alaba und Marco Arnautovic hören sich die Nachricht gemeinsam an und reagieren begeistert. Arnautovic verspricht Vollgas. Veröffentlicht wurde das Video auf den Instagram-Kanälen des Bundespräsidenten und des ÖFB. Die Videos online auf kronehit.at.
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Krone Hit. 10 Hits am Stück. Das ist der dritte. Leonie, don't worry. 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

Wir sind schon bei Hit Nummer 7 angelangt. Hier ist Krone Hit. Wir spielen 10 Hits am Stück. Und so also viel fehlt nimmer mehr. Dann haben wir das Ziel erreicht. Timbaland, The Way I Am. Sind die meiste Musik.

0: Wir haben gemeinsam gezählt von 1 bis 10. 10 Hits am Stück, nur auf Krone-Hit. Wir sind die meiste Musik. Und einmal noch schlafen, dann starten die Sommerferien für Wien, Niederösterreich und das Burgenland. Ja, und die letzte Hitzewelle, die schreit ja fast danach, die Ferien etwas vorzuverlegen. Also ich finde ja, eigentlich haben alle anderen Bundesländer das Pummel. Sie haben noch eine Woche Schule und sind dann im September oft die Leidtragenden, ja, weil das Wetter dann schon umschlägt. Es ist oft eine Woche Regen dann. Und warum gehen eigentlich nicht einheitliche Ferien fürs ganze Land? Man muss ins Hemd wegen der Staus? Ich meine, die gibt es ja so auch.
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0: Netter Abend zum draußen verweilen, ohne Weste natürlich bei den Public Viewings. Und wenn die Schauer erst nach Mitternacht kommen, ja, da geht sogar das Elfmeterschießen aus gegen Spanien im Trockenen. Ja, feucht darf es dann werden, wenn da ein bisschen Flüssigkeit von den Bechern irgendwie boom, ins Publikum da geschossen wird. Aber ja, nein, wettermäßig passt es. Zwischen Vorarlberg und dem Salzkammergut, ja, ein paar Tropfen. Schreien wir danach, ist nicht so schlecht. 10 bis 20 Grad gibt die Nacht her. Morgen 21 bis 30 Grad, das heißt jetzt nicht, dass super sonnig wird den ganzen Tag. Muss auch nicht sein, ein paar Wolken, die bringen Schatten, bringen auch den einen oder anderen Regenschauer. Soll so sein. Dafür gibt es wirklich Badewetter am Samstag. Da soll es überall trocken bleiben bei 22 bis 30 Grad.
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0: Auf Österreich bezogen nur eine Meldung hier im Krone-Hit-Verkehrscheck, powered by ÖRMTC. Wien A23 Richtung Kagran, da staut's noch zwischen der Hansonkurve und dem Knotenbrater. Jetzt kommen wir nach Bayern, zum großen deutschen Eck, A8 in beiden Richtungen bei Rohrdorf. Da gibt's Bauarbeiten und jeweils etwa eine halbe Stunde Zeitverlust. Gute Fahrt!
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5: Hi, hier ist Christian Mederich und hier kommt dein Update. 8 Plätze rauf geht's für Leonie, Platz 5. So, baby, don't worry, you are my only, you won't be lonely, even if the sky is falling down. 3 Plätze runter, von der 1 runtergestürzt auf die 4, Holly Humberstone. Unverändert Platz 3 für Michael Schulte. You let me up. Zwei Plätze gut gemacht, auf der 2 eingebremst, das ist Taylor Swift. Von der 2 zurück auf die 1 der Krone Hitcharts geht's für Bebe Rexha und Faithless.
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0: Die Spannung steigt von Minute zu Minute. Anja drückt heute auch bei einem Public Viewing die Daumen für Österreich beim 16-Finalmatch gegen Spanien bei der Fußball-WM. Krone Hit übrigens hier. Ist es in Wien das Public Viewing?
1: Nein, in der Nähe von Köln.
0: Es wird trocken, nass werdet ihr nicht. Außer wenn Österreich ein Tor schießt, dass irgendwer mit dem Bierbecher nach vorn fetzt. Das kann sein. Also nicht den Becher, sondern die Flüssigkeit. Das kann schon sein, aber für Österreich wird man auch gern nass, ne? Mit Bier.
1: Richtig.
0: immer wieder. Wie geht's weiter?
1: Immer wieder Österreich.
0: Gute Sommer, ne? Michael Patrick Kelly, Run Free!

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1: In der nächsten 10 Hits am Stück ist ein Song nicht dabei, nämlich die spanische Nationalhymne. Warum auch? Die hat keinen Text. Hat wirklich keinen. Ist das schon aufgefallen? Es singen alle la la la la. Wirklich, hat keinen Text. La la la la la la la la la. Also, bringt nichts. Was du machen könntest jetzt bis zum Match ist, dass du dir die Österreichische noch einmal anschaust. Nicht vergessen, Heimat großer Töchter und Söhne. Nicht mehr bist du großer Söhne. Das hat sich ja geändert. Aber, na bene, finito.

0: So, trotzdem machen wir 10 jetzt am Stück. Robin Schulz mit Million Good Reasons ist dann gleich der Erste. Wir sind die meiste Musik, sono le 19.45, 19:45.
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0: Der Abend trocken, der endet auch so. Von Westen zieht es aber in der Nacht zu und dann ja, kann es in der zweiten Nachthälfte zwischen dem Salzkammergut und Vorarlberg etwas regnen. Und es wartet die zweite angenehme Nacht auf uns mit Temperaturen zwischen 10 und 20 Grad. Einstellig sogar, teilweise im Mühl- und Waldviertel. Na, da werden viele die Fenstersperrangel weit offen haben. Endlich frische Luft. Morgen Freitag weder durchgehend trocken noch Lupen rein, aber wir kaufen die 23 bis 30 Grad.
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0: Hier ist der Krone-Hit-Verkehrscheck, powered by ÖRMTC. In Wien gibt es noch Stau auf der A23 Richtung Kagran zwischen der Gürtelausfahrt und dem Knoten Prater und am großen deutschen Eck auf der A8 in beiden Richtungen. Da gibt es Bauarbeiten bei Rohrdorf. Da lässt du jeweils etwa 30 Minuten liegen. Wir wünschen dir eine gute Fahrt und jetzt in die Krone-Hit-Nachrichtenredaktion zu Felix Jäger.
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3: Ex-Vizekanzler Heinz-Christian Strache ist erleichtert. In der Lebensversicherung Causa wird er heute mit einem Mitangeklagten freigesprochen. Strache soll eine Lebensversicherung der FPÖ Wien zu seinen Gunsten geändert haben. Das sieht das Gericht heute als nicht nachweisbar und spricht Strache frei. 10 Millionen Euro hat Österreich die Bewerbung für den UNO-Sicherheitsrat gekostet und das war billiger als gedacht. Veranschlagt waren dafür nämlich sogar 20 Millionen Euro. Außenministerin Beate Meinl-Reisinger freut sich, dass man mit den halben Kosten Erfolg gehabt hat und in den Sicherheitsrat gewählt worden ist. Der Finanzpolizei ist ein Schlag gegen die Schwarzarbeit gelungen, der jetzt auch die Stadt Wien in Erklärungsnot bringt. Ein Anbieter von Winterdiensten soll jahrelang nicht angemeldete Arbeitskräfte eingesetzt haben. Zu den Auftraggebern gehört auch das Umfeld der Stadt Wien. Die Stadt will die Vorwürfe nicht auf sich sitzen lassen. Es war vielleicht nicht die beste Idee, die ein Bademeister im Bezirk Vöcklabruck gehabt hat. Kurz vor Badeschluss hat er Gästen mit einem Elektroschocker in der Hand gedroht, dass sie das Becken verlassen müssen, blitzt mit dem Gerät auch vor Kindern in die Luft. Der Mann ist fristlos entlassen worden und hat jetzt ein Betretungsverbot für das Bad.
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3: Die Spannung steigt. In etwas mehr als einer Stunde ist Anpfiff zwischen Österreich und Spanien in Los Angeles. Das ÖFB-Team steht im ersten WM-KO-Spiel seit 44 Jahren und hofft auf die Sensation. Bei den Quoten ist die Favoritenrolle relativ klar verteilt. Auf einen Sieg von Spanien gibt es eine Quote von 1,35. Auf einen Sieg von Österreich gibt es eine 8,25.
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6: Und ich bin Ottavio Nuccio. Ciao ragazzi, grazie per l'ascolto.

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1: Du hörst 10 jetzt am Stück. Also 6 waren schon, das heißt, jetzt kommt noch Hit Nummer 7, 8, 9 und 10. Ne? Sie. Crow mit Traum ist. Traum? Hit Nummer 7. Wir sind die meiste Musik. Danke fürs gemeinsam zählen.

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0: Und auch diesmal dank deiner Hilfe 10 jetzt am Stück auf Krone. Wir haben gemeinsam gezählt, gemeinsam geht alles leichter. Wir sind die meiste Musik. Ein bisschen mehr als eine halbe Stunde noch. Dann geht's los in Los Angeles. Spanien gegen Österreich. Paella gegen Wiener Schnitzel. Eigentlich, weißt du, was ich mache? Ich werde es probieren. Es wird wahrscheinlich unmöglich sein, da jetzt da durchzukommen, aber ich werde unseren Kronet-Reporter Michi Zankl, der ist ja da wahrscheinlich im Stadion, der hat ja Akkreditierung bekommen. Ich muss unbedingt einen Stimmungsbericht mir holen von ihm. Aber ob es mir gelingt, weiß ich nicht. Schauen wir mal, wie das österreichische Wetter ist. In L.A. hat es 20 Grad, aber das ist uns da mit wie viel tausend Kilometern Entfernung ziemlich wurscht. Wichtig ist, was bei uns abgeht im Moment.
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0: Ja, in unseren Landeshauptstädten ist es wärmer als in Los Angeles. Also da hat es weit über 20 Grad noch. Also ein sehr toller Abend, super für Public Viewing. Nass, na, wärmer nicht. Noch nicht. In der zweiten Nachthälfte kann es sein, dass ein paar Regentropfen dabei sind zwischen Vorarlberg und dem Salzkammergut. Die Nacht wird auch wieder super angenehm. 10 bis 20 Grad, ja, soll es halt noch so eine Mini-Tropennacht sein. Das ist aber alles nichts im Vergleich zu den Nächten davor. Morgen so ein Wechselbad. Ein bisschen Sonne, ein bisschen Wolken. Regen ist auch dabei, ein bisschen. 21 bis 30 Grad. Der nächste Badetag, der wartet aber schon auf uns. Und das ist der Samstag.
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0: Hier ist der Krone-Hit Verkehrscheck, powered by ÖRMTC. Für Österreichs Straßen ist alles ruhig und friedlich. Kein Stau, kein Unfall, kein Blitzer. Wir haben noch das große deutsche Eck A8 in beiden Richtungen bei Rohrdorf. Da gibt es Bauarbeiten. Da lässt du etwa 20 Minuten liegen. Da wünschen wir dir eine gute Fahrt.
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0: Donnerstagabend wird's ein Abend zum Feiern oder wird es ein Abend, wo wir vielleicht noch ein Interview hören nach der ersten Hälfte, wie vor vielen Jahren Toni Pfeffer bei 7-0 oder was gegen Spanien? Na, hoch werden wir es nicht mehr gewinnen. Na, ich hoffe nicht. Also, ich war 20 Jahre lang ein Ultra von Palermo. Ich weiß, wie das ist, wenn man im Stadion vor zigtausend steht und einfach die Stimmung genießt. Und so muss es gerade Michi Zankl, im Krone-Hit-Reporter, im Stadion von Los Angeles gehen. Ich frage jetzt, ist Stimme ramponiert oder schon bereit zum Dauerschlachtenbummeln?
1: Ja, die Stimme ist vom Algerien-Match noch etwas in Mitleidenschaft gezogen, aber jetzt geht's wieder nach ein paar Tagen Erholung und ich bin bereit, wieder die Österreicher Vollgas anzufeuern.
0: Wo bist du genau jetzt?
1: Ich stehe direkt unten am Spielfeldrand bei den Zuschauern, bei den österreichischen Fans und die Österreicher wärmen sich gerade auf.
0: Ja, das muss ja Wahnsinn sein. Ich sehe da drei Ränge, rammelvoll alles, oder? Du kriegst ja selber Gänsehaut, obwohl es noch gar nicht begonnen hat, oder? Das ist ja auch für dich ein unglaubliches Erlebnis.
1: Ja, es ist meine erste WM. Ich habe ja schon drei EMs miterleben dürfen als Fan. Und jetzt hier die erste WM und das ist halt ganz was Spezielles. Und ich bin auch gespannt, wie es heute wird. Freue mich mega live im Stadion dabei zu sein. Und ja, hoffen wir auf ein Hollywood-Märchen sozusagen jetzt.
0: Ich weiß nicht, ich hoffe auf ein Elfmeterschießen. Vielleicht hätten wir da Chance, weil die Spanier haben viel zu verlieren. Wir können nur gewinnen, wir haben nichts zu verlieren mehr.
1: Genau, so sehe ich es auch. Wir haben das Ziel erreicht schon mit dem Aufstieg ins 16-Finale. Was jetzt noch kommt, ist eine Draufgabe. Und ja, vielleicht ist es ja auch so als Außenseiter, dass wir hier gute Chancen haben zu überraschen.
0: Machst mir bitte ein Auf geht's Österreich kämpfen und siegen. Bitte, ich will das hören aus Los Angeles, bitte.
1: Auf geht's Österreich kämpfen und siegen.
0: Genau, super. Ich wünsche uns ein saugeiles Match und dir natürlich auch eine super, super tolle Stimmung.
1: Danke, Ottavio.
0: Wow, ich bin mir sicher, den rufe ich nochmal an während des Matches. Ist mir wurscht. Loy Red Eyes.

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1: Bei uns gibt's volle Hits zur vollen Stunde. Wir sind die meiste Musik. Sono, Le Nove, Men un Quarto, 8:45.
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1: Klagenfurt 27 Grad, Bad Gastein 16. Es ist weder wärmer noch kälter. Und den meisten Wind, den gibt es zwischen dem Lungau und dem Neusiedler See. Regenwolken sehe ich auch noch keine. Ja gut, die kommen auch erst nach Mitternacht. Also ich schlafe sicher nicht mit offenen Fenstern. Ich mag die Wärme, solange wie möglich in den Zimmern haben. Ich meine, du kannst es ja gerne bei 20 bis 10 Grad machen. Mache ich das bei 10 Grad, habe ich morgen definitiv Halsweh. Ziemlich bescheidener Tag morgen Freitag zum Schulschluss im Osten. Ja, schon auch immer wieder Sonne, aber ebenso Wolken. Am Vormittag sogar ein bisschen Regen. Dann aber 21 bis 30 Grad.
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1: Hier ist der Krone Hit Verkehrscheck, ein sehr kurzer Powered bei ÖMTC. Wir wünschen dir einfach eine gute Fahrt. Es ist nämlich nichts los.
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0: jetzt. Taylor Swift, Open Light.
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Ich weiß nicht, ob man das hört, aber so nervös wie heute war ich nicht einmal bei meiner ersten Sendung 1998. Ich fiebere mit Österreich-Spanien 0:0. Ja, Spanien ist die deutlich dominantere Mannschaft in Los Angeles. 16-Finale Fußball-Weltmeisterschaft. Aber vielleicht retten wir uns ja ins Elfmeterschießen. Alles ist möglich. Bruno Mars, I just might. 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

0: down. Krone Hit an einem sehr wichtigen Abend. Spielstand weiterhin 0:0 zwischen Spanien und Österreich bei der 16. Finalpartie bei der Fußball-WM in Los Angeles. Krone Hit-Reporter Michi Zankl im Stadion.
1: Michi, mich interessiert eins. Ich weiß, wir sind mitten im Spiel. Erklär mir nur, wie war denn das bei der österreichischen Hymne? Was ist da abgegangen?
2: Sehr emotional. Also wirklich, alle haben mitgesungen. 5000 Österreicher hier im Stadion circa oder noch mehr wahrscheinlich. Ja, also wirklich sehr emotional. Und ja, Österreich hält mit aktuell.
1: Ja, die Spanier sind immer am Drücker, aber manchmal haben wir auch so Entlastungsangriffe. Ja, wir können nur hoffen und beten. Danke, schönes Spiel noch.
2: Danke, drück mal die Daumen, unsere Burschen.
1: Mach mal, ciao.
2: Jawohl, bravo.

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